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1: Im Studio Colin Mock. Schönen guten Morgen. 14 Punkte, offene Fragen und Big Points für den Iran. Der Deal zwischen den USA und dem Iran lässt US-Präsident Trump ziemlich gerupft dastehen. Unter anderem wird die Macht des Regimes in Teheran zementiert. Und dass die Straße von Hormuz geöffnet wird, ist im Prinzip der Stand vor Kriegsbeginn. Junge Menschen müssen im Netz besser geschützt werden. Das sagen 80% in einer Umfrage der Verbraucherzentrale, berichtet die Rheinische Post. Die Verbraucherschützer fordern, dass die Politik mehr tut, auch wenn das strengere Regeln für die Plattform bedeutet. Aktuell wird über ein Social-Media-Verbot diskutiert. Die Rentenkommission der Bundesregierung hat sich offenbar auf rund 30 Empfehlungen geeinigt, will aber noch nicht einstimmig einen Abschlussbericht beschließen. Denn Bundesarbeitsministerin Baas hatte zuvor Einstimmigkeit verlangt, um die Empfehlungen dann auch so in einer Rentenreform umzusetzen. Kanada hat bei der Fußball-WM einen Riesenschritt in Richtung K.O.-Phase gemacht. Der

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1: Im Studio Colin Mock. Schönen guten Morgen. Hat US-Präsident Trump einen Krieg geführt und nichts gewonnen? In dem Deal, den die USA und der Iran unterschrieben haben, kann sich im Prinzip nur der Iran über reichlich Zugeständnisse freuen. Etwa ein 300 Milliarden Aufbaufonds und das Ende der Sanktionen. Und die Macht des Regimes wird zementiert. Fast 80% der Menschen in Deutschland finden, dass die Politik beim Thema Schutz im Netz für junge Menschen mehr tun muss. Das zeigt eine Umfrage der Verbraucherzentrale. Deren Chefin Ramona Popp sagte der Rheinischen Post, Kinder haben ein Recht auf ein gesundes Aufwachsen. Dem werde die Politik oft nicht gerecht. Eine Hitzewelle rollt über Deutschland und die DLRG ruft deswegen zu Vorsicht beim Baden auf. Bei der letzten Hitzewelle zu Pfingsten waren 18 Menschen bei Badeunfällen gestorben. DLRG-Präsidentin Vogt spricht von alarmierenden Zahlen, die sich nicht wiederholen dürfen. Kanada hat bei der Fußball-WM einen Riesenschritt in Richtung K.O.-Phase gemacht. Der Co-Gastgeber hat Katar mit 6:0 abgefertigt. Auch Gruppengegner Schweiz fuhr einen deutlichen Sieg ein. 4:1 stand es am Ende gegen Bosnien-Herzegowina. Vorher hatten sich Tschechien und Südafrika 1:1 unentschieden getrennt.
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1: Im Studio Colin Mock. Schönen guten Morgen. Hat US-Präsident Trump einen Krieg geführt und nichts gewonnen? In dem Deal, den die USA und der Iran unterschrieben haben, kann sich im Prinzip nur der Iran über reichlich Zugeständnisse freuen. Etwa ein 300 Milliarden Aufbaufonds und das Ende der Sanktionen. Und die Macht des Regimes wird zementiert. Fast 80% der Menschen in Deutschland finden, dass die Politik beim Thema Schutz im Netz für junge Menschen mehr tun muss. Das zeigt eine Umfrage der Verbraucherzentrale. Deren Chefin Ramona Popp sagte der Rheinischen Post, Kinder haben ein Recht auf ein gesundes Aufwachsen. Dem werde die Politik oft nicht gerecht. Eine Hitzewelle rollt über Deutschland und die DLRG ruft deswegen zu Vorsicht beim Baden auf. Bei der letzten Hitzewelle zu Pfingsten waren 18 Menschen bei Badeunfällen gestorben. DLRG-Präsidentin Vogt spricht von alarmierenden Zahlen, die sich nicht wiederholen dürfen. Kanada hat bei der Fußball-WM einen Riesenschritt in Richtung K.O.-Phase gemacht. Der Co-Gastgeber hat Katar mit 6:0 abgefertigt. Auch Gruppengegner Schweiz fuhr einen deutlichen Sieg ein. 4:1 stand es am Ende gegen Bosnien-Herzegowina. Vorher hatten sich Tschechien und Südafrika 1:1 unentschieden getrennt.
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2: Gleich um 20:05 geht die Sonne auf und bleibt auch bis 9:30 heute Abend bei uns. Was ein Traum.
3: Hanna und Nikolaus hier, die meisten 80er und 90er. It's a hard life. Hier sind Queen.
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0: Deine Eltern haben, glaube ich, genau wie meine früher, vor allem viel Klassik gehört, ne?
1: Tun sie immer noch, ja.
0: Hier ist die neue 107.7. Ab und zu kam mal ein Rocksong unter. Und
1: ja,
0: meine
1: gut.
0: Mutter zum Beispiel hat Led Zeppelin geliebt, Stairway to Heaven. Und soll ich dir was sagen?
1: Hm?
0: Ich habe das als Kind einfach in die Kategorie, den mögen meine Eltern, den mag ich nicht.
1: Also.
0: Das war wahrscheinlich die Rebellion in mir. Aber ich habe wirklich erst so, keine Ahnung, mit Anfang 20 oder so habe ich erst verstanden, warum dieser Song wirklich so legendär ist. Bester Rock und Pop, die neue 107.7, Stairway to Heaven.

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1: Nur bis zum letzten Ton bei uns ausgespielt. Stairway to Heaven. Kommt gut in den letzten Arbeitstag der Woche.

0: 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Kennst du die Geschichte hinter diesem Song? 1982. In der Fanpost von Michael Jackson finden sich erschreckende Briefe. Eine Frau schreibt ihm, er wäre der Vater ihrer Zwillinge. Sie träume davon, die Kinder mit ihm gemeinsam großzuziehen und wundere sich, wie er sein eigenes Fleisch und Blut ignorieren kann. Schließlich landet ein Päckchen bei ihm, mit einer Pistole. Es ist die ultimative Drohung der Frau. Sie schreibt, wenn ich nicht in diesem Leben mit dir zusammen sein kann, dann im nächsten. Michael Jackson wird von Albträumen geplagt. Die Frau, die er nie getroffen hat, macht ihm Angst. Er schreibt einen Song. Billie Jean ist nicht meine Geliebte. Sie ist nur ein Mädchen, das behauptet, ich sei es. Aber das Kind ist nicht mein Sohn. Michael Jackson. Billie Jean.
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0: Die neue Kaufprämie für E-Autos kommt richtig gut an. Schon über 55.000 Anträge sind eingegangen. Eins unserer Themen jetzt. Es ist Freitagmorgen, 5:30 Uhr.
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0: Mit Imme Kasten.
2: Schönen guten Morgen. US-Vizepräsident Vance geht davon aus, dass die USA ab dem Wochenende mit dem Iran weiterverhandeln. Es geht nun um ein umfassendes Friedensabkommen. Bisher hatten beide Länder nur ein Rahmenabkommen unterzeichnet. Online-Verträge auch einfach per Mausklick widerrufen können, das muss ab heute immer möglich sein. Ein solcher Widerrufsbutton ist für Online-Shops oder auch Telefonanbieter ab sofort Pflicht. Entweder wirklich als Button oder als klar erkennbarer Link. Über 55.000 Anträge sind bereits für die neue Kaufprämie für E-Autos eingegangen. Insgesamt sind schon rund 240 Millionen Euro beantragt, sagt Bundesumweltminister Schneider dem RND. Die Förderung kann seit einem Monat beantragt werden. Sie gilt auch rückwirkend für seit Jahresbeginn zugelassene Autos. Mexiko steht bei der Fußball-WM in der K.O.-Phase. Ein 1:0 gegen Südkorea bedeutet das erste Ticket für den Gastgeber. Auch für Kanada sieht es gut aus nach einem 6:0 gegen Katar. Die Schweiz ist nach einem 4:1 gegen Bosnien-Herzegowina ebenfalls mit einem Bein im 16-Finale. Tschechien und Südafrika müssen nach ihrem 1:1 bangen.
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0: Guten Morgen, hier ist das Wetter für uns in Baden-Württemberg. In Titisee im Schwarzwald messen wir 18 Grad aktuell, bei euch in Esslingen 20 und in Markgröning im Kreis Ludwigsburg 19 Grad. Heute wird es richtig heiß und daher auch gewitterig. Am Abend kann es, muss aber nicht heftig krachen und so bleibt auch das Wochenende. Schwül heiße 38 Grad maximal.
3: Oh, 5.34 Uhr, die neue 107.7 Verkehrsservice, Fenster auf im Auto. Gott, war das geil heute Morgen. Vorsichtig auf der A5 Heidelberg-Karlsruhe zwischen Karlsruhe-Mitte und dem Dreieck Karlsruhe. Kaputter LKW auf der rechten Spur. Genau dasselbe auf der A8 Stuttgart-Ulm. Vorsichtig zwischen Esslingen und Wendlingen. Staus und Blitzer, immer kostenlos 0800 24 7 1077.
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0: Hanna und Nikolaus hier. Hallo. Wir sind Baden-Württembergs rockigste Morningshow. Guten Morgen.
3: Die meisten 80er, die meisten 90er, die meiste Musik. Und wir machen es wie das Wetter. Wir lassen es heiß werden. Hier sind die Scorpions.
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0: gerade von Gewitter gesprochen hast, dachte ich, da passen doch die Scorpions, Rocky Like a Hurricane. Die neue 107.7, was würde ich geben, wenn so ein paar Tropfen auch nach Esslingen wehen heute noch?
1: Könnte passieren.
0: Schönen Freitag. Muss aber nicht.

0: Die neue 107.7 ist hier. 1989 hatte Richard Marx fürchterliche Sehnsucht nach seiner Frau. Ja, die waren getrennt, weil sie zu Dreharbeiten in Südafrika war. Und da hat er dieses Liebeslied hier geschrieben für sie. Fand es dann aber selber doch so peinlich und so persönlich, das zu veröffentlichen.
1: Ja, das ist
0: dass
1: unangenehm.
0: Er es gar nicht wollte.
1: Sich so nackt zu zeigen, das glaube ich.
2: Right Here Waiting. Die neue 107.7. Zum Glück hat er ihn rausgebracht.

0: muss schon mal kurz deine Meinung so leicht abtasten. Okay. Viertel nach sechs. Hier ist die neue 107.7. Ich frage mal ganz allgemein. Schuhe aus im Zug. Wie stehst du dazu?
1: Zugfahrt halbe Stunde oder 8 Stunden nach Hamburg?
0: Egal. Macht einen Unterschied für dich.
1: Ja,
0: halbe
1: natürlich.
0: Stunde.
1: Nein.
0: Okay. Mehr dazu gleich um Viertel nach sechs.
1: Oh mein Gott.
0: Bester Rock und Pop. Hier ist

Es ist kurz vor sechs. Kurz vor sechs. Hier ist die neue 107.7 mit dem epischen guten Morgen Rocksong.

0: war auch ganz kurz davor, heute Nacht einfach im Kühlschrank zu schlafen.
1: Als wenn du da reinpassen würdest.
0: Wir haben so eine ganz große neue Tiefkühltruhe, vielleicht die neue 107.7. Kühle Gedanken euch.
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1: Passend zum gewittrigen Wochenende ist Esslingen ab sofort besser auf Überflutungen vorbereitet. Unser Top-Thema jetzt. Es ist Freitagmorgen, 6 Uhr.
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1: Mit Imme Kasten. Schönen guten Morgen.
11: Die Stadt Esslingen hat jetzt starkregen Gefahrenkarten, die Bewohnern beim Vorsorgen helfen. Die Karten zeigen, wie stark welche Gebäude von Überflutungen betroffen wären. Anders als Hochwasser kommen Überflutungen bei Starkregen nämlich sehr schnell, sagt Joachim Liedl vom Ingenieurbüro Winkler und Partner.
12: Diese Starkregenereignisse können halt sehr plötzlich auftreten und sind räumlich auch sehr variabel. Ja, das kann sein, 3 Kilometer weiter scheint die Sonne. Das ist so diese Gefahr, dass sie auch schwer vorhersagbar sind. Das ist so dieser große Unterschied.
11: Die Gefahrenkarten finden Sie auf der Seite der Stadt Esslingen. US-Vizepräsident Vance geht davon aus, dass die USA ab dem Wochenende mit dem Iran weiter verhandeln. Es geht nun um ein umfassendes Friedensabkommen. Bisher hatten beide Länder nur ein Rahmenabkommen unterzeichnet. Unterdessen bringt sich die deutsche Marine für einen Einsatz in der Straße von Hormuz in Stellung. Ob sie da dann auch wirklich zum Einsatz kommt, zum Beispiel beim Räumen von Minen, dazu sagte Kanzler Merz.
13: Ich habe immer gesagt, dass wir das uns vorstellen können, aber das erfordert eine klare Rechtsgrundlage, das erfordert ein Mandat des Deutschen Bundestages und das wird in Ruhe in Deutschland beraten werden, auch im Lichte der Entwicklung der nächsten Tage.
11: Und nun weitere Meldungen in Kürze. Online-Verträge auch einfach per Mausklick widerrufen können, das muss ab heute immer möglich sein. Ein solcher Widerrufsbutton ist für Online-Shops oder auch Telefonanbieter ab sofort Pflicht. Entweder wirklich als Button oder als klar erkennbarer Link. Die EU will die Sanktionen gegen Russland erstmals für ein ganzes Jahr verlängern. Darauf haben sich die Mitgliedsländer beim Gipfeltreffen in Brüssel geeinigt. In der Vergangenheit gab es immer Verlängerungen um 6 Monate und die wegen Blockaden von Ungarn unter Orbán auch regelmäßig erst nach einem Tauziehen. Mexiko steht bei der Fußball-WM in der K.O.-Phase. Ein 1:0 gegen Südkorea bedeutet das erste Ticket für den Gastgeber. Auch für Kanada sieht es gut aus nach einem 6:0 gegen Katar. Die Schweiz ist nach einem 4:1 gegen Bosnien-Herzegowina ebenfalls mit einem Bein im 16-Finale. Tschechien und Südafrika müssen nach ihrem 1:1 bangen.
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1: Schönen guten Morgen. Hier ist das Wetter für uns.

0: zwischen dem Dreieck-Neckar-Park und dem Kabelberg-Tunnel ein Reifen in Fahrtrichtung Backnang auf der Bundesstraße. Staus und Blitzer immer kostenlos melden an die 0800 24 7 1077.
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2: Guten Morgen, Baden-Württemberg.
0: Hallo.
2: Schön, dass wir euch in dieses Wahnsinns-Hochsommerwochenende begleiten dürfen.
0: Hanna und Nikolaus hier. Wir liefern euch die meisten 80er und 90er. Los geht's mit Belinda Carlisle.
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0: Du hast ja gerade feierlich verkündet, wir kriegen immerhin keine 40 Grad am Wochenende.
1: Ja.
0: Hier ist die neue 107.7. Ich wünsche mir fast, dass wir diese Rekordmarke endlich knacken, allein damit alle einsehen, es ist zu heiß. Es ist zu heiß für Mitte Juni.
1: 30 sind noch okay.
0: Ja, total. Bester Rock und Pop, hier ist Bon Jovi für euch. Komm.

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0: Mir ist gestern in der S-Bahn was extrem Unangenehmes passiert und ich will jetzt von dir wissen, habe ich mich daneben benommen oder nicht?
1: Kann ich dir jetzt schon sagen.
0: Ja, natürlich.
1: Hast du.
0: Ja, ich wusste. Viertel nach sechs, die neue 107.7. Hanna und Nikolaus hier, Baden-Württembergs rockigste Morningshow. Es ist kein Geheimnis mehr, ich habe ein Problem mit der Hitze. Ne? Deswegen habe ich mich gestern in der S1 dazu hinreißen lassen, meine Schuhe auszuziehen.
1: Ach du Heilige.
0: Hanna, die Mauken haben gebrannt. Ich hatte wirklich
1: und gerochen, vermutlich.
0: Viel zu dicke Socken an. Ich hab einfach eine Abkühlung gebraucht.
1: Ganz, und dann hast du auch noch hoch auf den Sitz gelegt?
0: Nee, das ist ganz wichtig. Ich bin rausgeschlupft und habe quasi meine Füße einfach nur sockig, wie sie waren, auf den Schuhen abgestellt.
1: Okay, wie schlimm haben sie gestunken?
0: Naja, ich war den ganzen Tag unterwegs. Also
1: sie haben sehr schlimm gestunken.
0: Mir schräg gegenüber saß eine Oma. Und als die in Obertürkheim
1: ohnmächtig?
0: Aus... Nein, aber als die ausgestiegen ist in Obertürkheim, dann hat sie mir so zugeraunt. Mensch, Mensch. Also Schuhe aus dem Zug, als wärmer daheim.
1: Er recht hat
0: aber
1: sie
0: jetzt,
1: auch.
0: Ich hab wirklich... Es stinkt eh schon in der S-Bahn.
1: Na
0: es
1: ja,
0: ging keine Klimaanlage.
1: Aber wenn jeder so denkt, ich meine, auf einem 14-Stunden-Flug, da ziehe ich schon auch mal meine Schuhe aus. Aber für 10 Minuten im Zug oder in der Bahn ist das noch...
0: Es hatte wirklich 54 Grad in diesem
1: ganz
0: Abteil.
1: Ganz bestimmt, und 64.
0: Entweder ich hätte die Schuhe ausgezogen oder am Abend verbrannt. Also die beiden Möglichkeiten
1: ja,
0: gab es. Und dann habe ich mich halt für das
1: hast
0: Wohl der Schuhe entschieden. Quasi.
1: Genau, die Fahrgäste geopfert.
0: Okay, also du sagst nicht machen.
1: Natürlich nicht.
0: 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Hier sind Queen Under Pressure. Zusammen mit David Bowie, die neue 107.7. Schönen Freitag.

Eigentlich hätten wir jetzt das Cover spielen müssen heute. Ice, Ice, Baby. 20 nach 6 bis zu 38 Grad.

0: Bryan Adams wacht heute wahrscheinlich wie alle Kanadier mit einem lachenden und einem ganz kleinen weinenden Auge auf. 6:0 haben sie gestern Katar besiegt bei der WM, aber die Bilder, die um die Welt gegangen sind, hast du diese Horrorverletzung gesehen?
1: Ja.
0: Von dem kanadischen Spieler. Also das ist wirklich nichts für die frühen Morgenstunden vorm Frühstück, so viel sage ich euch. Bryan Adams, bester Rock und Pop.

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14: Sollte es heute oder im weiteren Verlauf heftige Gewitter mit Starkregen geben, ist Esslingen jetzt vorbereitet. Unser Top-Thema jetzt, es ist Freitagmorgen, 6:30 Uhr.
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14: Mit Imme Kasten.
16: Schönen guten Morgen. Die Stadt Esslingen hat jetzt Starkregen-Gefahrenkarten, die Bewohnern beim Vorsorgen helfen. Die Karten zeigen, wie stark welche Gebäude von Überflutungen betroffen wären. Anders als Hochwasser kommen Überflutungen bei Starkregen nämlich sehr schnell, sagt Joachim Liedl vom Ingenieurbüro Winkler und Partner.
17: Diese Starkregenereignisse können halt sehr plötzlich auftreten und sind räumlich auch sehr variabel. Ja, das kann sein, 3 Kilometer weiter scheint die Sonne. Das ist so diese Gefahr, dass sie auch schwer vorhersagbar sind. Das ist so dieser große Unterschied.
16: Die Gefahrenkarten finden Sie auf der Seite der Stadt Esslingen. US-Vizepräsident Vance geht davon aus, dass die USA ab dem Wochenende mit dem Iran weiter verhandeln. Es geht nun um ein umfassendes Friedensabkommen. Bisher hatten beide Länder nur ein Rahmenabkommen unterzeichnet. Unterdessen bringt sich die deutsche Marine für einen Einsatz in der Straße von Hormuz in Stellung. Ob sie da dann auch wirklich zum Einsatz kommt, zum Beispiel beim Räumen von Minen, dazu sagte Kanzler Merz.
18: Ich habe immer gesagt, dass wir das uns vorstellen können, aber das erfordert eine klare Rechtsgrundlage, das erfordert ein Mandat des Deutschen Bundestages und das wird in Ruhe in Deutschland beraten werden, auch im Lichte der Entwicklung der nächsten Tage.
16: Und nun weitere Meldungen in Kürze. Online-Verträge auch einfach per Mausklick widerrufen können, das muss ab heute immer möglich sein. Ein solcher Widerrufsbutton ist für Online-Shops oder auch Telefonanbieter ab sofort Pflicht, entweder wirklich als Button oder als klar erkennbarer Link. Die EU will die Sanktionen gegen Russland erstmals für ein ganzes Jahr verlängern. Darauf haben sich die Mitgliedsländer beim Gipfeltreffen in Brüssel geeinigt. In der Vergangenheit gab es immer Verlängerungen um 6 Monate und die wegen Blockaden von Ungarn unter Orbán auch regelmäßig erst nach einem Tauziehen. Mexiko steht bei der Fußball-WM in der K.O.-Phase. Ein 1:0 gegen Südkorea bedeutet das erste Ticket für den Gastgeber. Auch für Kanada sieht es gut aus nach einem 6:0 gegen Katar. Die Schweiz ist nach einem 4:1 gegen Bosnien-Herzegowina ebenfalls mit einem Bein im 16-Finale. Tschechien und Südafrika müssen nach ihrem 1:1 bangen.
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14: Schönen guten Morgen. Hier ist das Wetter für uns in Baden-Württemberg. In Heidelberg messen wir aktuell 22 Grad. In Sindelfingen 20 und in Bissingen an der Teck 19 Grad. Der kühlste Ort in Baden-Württemberg ist der Gipfel vom Feldberg. Dort heute maximal 23 Grad.
19: Warum senden wir nicht mal von da? Das wäre doch eine schöne Idee.
14: Ansonsten sind bis 38 Grad möglich und am Abend kann es gewittern. Und das Wochenende wird dann ähnlich.
19: Und ab sofort ist das Gefährlichste am Autofahren wieder was? Sich am Anschnaller zu verbrennen, wenn der in der Sonne war. 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Guten Morgen, 6.33 Uhr. Auf der A6 Reifenteile vorsichtig zwischen Bretzfeld und dem Weinsberger Kreuz. Grund ist ein kaputter LKW. Und den haben wir auch noch auf der A8 zwischen Esslingen und Wendlingen. Ist die rechte Spur gesperrt. Auch hier ein kaputter LKW. Kommt alle gut und sicher an. Ich hoffe, die Klimaanlage funktioniert. Staus und Blitzer immer kostenlos. 0800 24 7 177.
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19: Kurz nach 6:30. Guten Morgen am nächsten Ü30-Tag.
14: Hallöchen.
19: Wir hoffen, ihr habt das Glück, einen klimatisierten Arbeitsplatz zu haben. Bei uns kommt heute der Kühltechniker endlich, weil die Klimaanlage im Studio nicht funktioniert. Wenn nicht, kommt hier Klugscheißerwissen für euch. Vielleicht heute eure Rettung. Über welches Körperteil müsst ihr kaltes Wasser laufen lassen, damit ihr euch am schnellsten irgendwie runterkühlen könnt? Ist es A, der Kopf? Sind's B, die Füße? Oder C, kaltes Wasser direkt über die Handgelenke laufen lassen?
14: Wer kennt die Antwort? Jetzt mitmachen und unsere schicke schwarze Klugscheißertasse abstauben, aus der sich übrigens auch wunderbar Eiskaffee trinken lässt.
19: Welches Körperteil hilft am effektivsten beim Abkühlen? A, der Kopf. B, die Füße. Oder C, die Handgelenke. Ihr könnt es ja schnell im Bad testen. Einmal Temperatur vorher messen, danach messen und dann anrufen. 0800 24 7 177.

0: hoch. Gorgias grillt uns weiter. Die erste Hitzewelle des Jahres hat jetzt auch für die erste Tropennacht gesorgt. Aber wir kühlen euch ab. Jetzt und gleich 7:15.
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2: Überall über 30 Grad in Baden-Württemberg bis, wie wir gerade gelernt haben von Hanna, auf dem Gipfel des Feldbergs. Hier in Stuttgart fühlt es sich schon an wie Mordor. Aktuell 23 Grad. Aber es gibt eine ganz einfache Möglichkeit, wie ihr euren Körper am besten schnell runterkühlen könnt. Über welches Körperteil müsst ihr einfach so lange wie es geht kaltes Wasser laufen lassen, um euch runterzukühlen? Ist das A, der Kopf? Sind das B, die Füße? Oder C, eure Handgelenke?
0: 0800 24 7 107 7. Wen haben wir denn dran?
3: Hallo, ich bin Roland aus Geislingen.
0: Guten Morgen.
2: Roland, grüß dich.
3: Guten Morgen, Anna, guten Morgen, Nikolaus.
2: Am Fuße der Schwäbischen Alb, da müsste es einigermaßen auszuhalten sein heute Morgen bei euch, oder?
3: Doch, geht noch. Es geht noch.
2: Was ist die richtige Antwort? Wie kühlst du dich am schnellsten ab, Roland?
3: Antwort C.
2: Die Handgelenke, jawohl. Sehr gut. Ja. Woher weißt du das?
3: Das hat mir irgendjemand mal gesagt. Ich mache das auch immer so.
2: Wirklich?
0: Mhm.
2: Ich hab mich sofort, als ich es gelesen habe, erinnert, wir haben das im Suff uns immer gegenseitig gesagt, wenn es irgendeinem nicht gut geht, kreislauftechnisch oder so, immer kaltes Wasser über die Handgelenke.
0: Ungefähr die gleiche Wirkung.
3: Okay.
2: Und ich habe halt gestern in der Bahn drauf gesetzt, über die Füße abzukühlen. Deswegen habe ich meine Schuhe ausgezogen.
3: Hast du dann gleich weggeschmissen, oder?
2: Ja, das wäre die Alternative gewesen. Entweder Schuhe aus oder sie am Abend verbrennen. Aber ja, Handgelenke runterkühlen und das wirkt sich am schnellsten auf den ganzen Körper aus. Klugscheißertasse geht nach Geislingen, Roland.
3: Dankeschön.
0: Mach's gut.
2: Schönes Wochenende dir schon mal. Gutes
3: Danke,
2: Schwitzen.
3: Danke,
0: ciao.
3: Ciao,
0: danke,
3: ciao. Ciao.

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0: ich noch im Dachgeschoss gewohnt habe, habe ich einfach in solchen Nächten immer meine Matratze auf dem Balkon.
1: Ich war kurz davor, gestern in den Keller umzuziehen, kein
0: oder
1: Scheiß.
0: So.
1: Aber da hat es wirklich viele Viecher bei uns. Die neue 107.7, wir hoffen, ihr konntet einigermaßen gut pennen.
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0: Gute Nachrichten, wenn ihr gerne mal was online bestellt. Verträge lassen sich ab heute per Klick widerrufen.
1: Oh, gefährlich für mich.
12: Ja, okay.
0: Eins unserer Themen jetzt. Es ist Freitagmorgen, 7 Uhr.
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0: Mit Imme Kasten.
13: Schönen guten Morgen. Die SPD Baden-Württemberg steht vor einem Generationswechsel. Heute übernehmen Isabel Calamatori und Robin Meseroch den Parteivorsitz. Sie werden als jüngstes Spitzenduo der SPD-Geschichte auf dem Parteitag in Ulm vereidigt. Robin Meseroch sagt:
14: Unsere Generation weiß sehr genau, dass unser wirtschaftlicher Erfolg nicht auf Kohle- oder Verbrennungsmotoren fußen kann. Unsere Generation will auch nicht zuschauen, dass nur Teile der Gesellschaft davon profitieren, sondern wir wollen sicherstellen, dass gerade eins der teuersten Bundesländer in Deutschland wie Baden-Württemberg für alle bezahlbar wieder wird.
13: Die EU verlängert ihre Wirtschaftssanktionen gegen Russland, diesmal gleich um ein Jahr. Darauf hat man sich beim EU-Gipfel in Brüssel geeinigt. In der Vergangenheit gab es immer nur Verlängerungen um 6 Monate und die wegen Blockaden von Ungarn unter Orbán auch regelmäßig erst nach einem Tauziehen. Die umfassenden Sanktionen sollen Russland Druck machen und die russische Kriegswirtschaft schwächen, damit Moskau seinen brutalen Angriffskrieg gegen die Ukraine beendet. Und nun weitere Meldungen in Kürze. Online-Verträge auch einfach per Mausklick widerrufen können, das muss ab heute immer möglich sein. Ein solcher Widerrufsbutton ist für Online-Shops oder auch Telefonanbieter ab sofort Pflicht, entweder wirklich als Button oder als klar erkennbarer Link. US-Vizepräsident Vance geht davon aus, dass die USA ab dem Wochenende mit dem Iran weiterverhandeln. Es geht nun um ein umfassendes Friedensabkommen. Bisher hatten beide Länder nur ein Rahmenabkommen unterzeichnet. Einer der Gastgeber der Fußball-WM steht in der K.O.-Phase. Mexiko zieht durch ein 1:0 gegen Südkorea ein. Die Gruppengegner Tschechien und Südafrika kommen nach ihrem 1:1 nicht mehr ran. Auch Co-Ausrichter Kanada hat nach einem 6:0 gegen Katar beste Chancen. Gruppengegner Schweiz ebenfalls durch ein 4:1 gegen Bosnien-Herzegowina.
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0: Schönen guten Morgen. Hier ist das Wetter für uns in Baden-Württemberg. Hochsommer, wohin das Auge reicht. Ab und zu ziehen aber auch Gewitter durch, auch am Wochenende. In Mannheim bekommen wir heute 37 Grad, in Göppingen 34, ebenso bei euch in Tübingen 34 Grad. 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
1: Gleich 7.03 Uhr, die neue 107.7 Verkehrsservice. Es ist Freitag früh, das heißt, die Straßen sind mal wieder leer gefegt. Eine Gefahrenstelle, eine Meldung betrifft die A6. Vorsichtig, kaputter LKW zwischen Ilshofen, Wolpertshausen und Kirchberg. Und der hat Reifenteile auf der Autobahn hinterlassen. Vorsichtig, vor allem auf der rechten Spur. Wenn ihr noch was seht, Staus oder Blitzer, immer kostenlos melden. 0800 24 7 107.7. Kommt gut durch. 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
0: Petrus liefert am offiziellen Sommeranfang. 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
1: Hanna und Nikolaus hier. Ihr klingt gleich so heißer wie Hanna. Hier sind AC/DC für euch.
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0: Es ist heiß. Und nicht nur wegen AC/DC. Die neue 107.7. Johannes hat uns geschrieben vom Bodensee. Der hat eine Dachgeschosswohnung.
1: Oh.
0: Der Vorteil ist, sagt er, er kann heute Morgen sein Nutella mit dem Strohhalm trinken. Ja, man muss es immer positiv sehen.
1: Genau.
0: Bester Rock und Pop. Grüße, Johannes. Halt gut durch.

0: und den Bob, das gibt es nur hier.
1: Nein, so klingen wir nicht. Die neue 107.7 klingt so.

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0: spanische Rockmusik zu spanischen Wetterverhältnissen. Die neue 107.7 Baden-Württembergs rockigste Morningshow. Das war ein Héroes del Silencio. Hier sind Hanna und Nikolaus.
1: Guten Morgen.
0: Hanna ist der Meinung, dass ich gestern zu Recht von einer alten Frau in der S-Bahn bepöbelt wurde. Einfach nur, weil ich ganz kurz mal meine Schuhe ausgezogen habe.
1: Ja, natürlich. Ich meine, wenn du das hier im Studio machst, ist die eine Sache, aber in der Öffentlichkeit gehört sich das einfach nicht. Das stinkt doch durch den ganzen Zug
0: Hanna,
1: durch.
0: In dieser S-Bahn hat es eh gerochen wie im Puma-Käfig.
1: Die ja, Klima unter anderem wegen Menschen wie dir.
0: Ich stand wirklich kurz vorm Hitzeschlag. Und ich habe meine Füße auch nicht hochgelegt oder so, sondern ich habe sie nur auf meinen Schuhen abgestellt. Und zu meiner Verteidigung, die Socken habe ich angelassen.
1: Das wäre doch schöner. Aber vielleicht kann dich ein Experte überzeugen. Rüdiger aus Stuttgart hat uns gehört und sich direkt gemeldet.
2: Nicht angebracht, ja. Ich bin Fußpfleger und da weiß ich, wie der ein oder andere Fuß doch etwas Geschmack hat. Ich sag mich mal so aus. Nee, und das muss also wirklich nicht sein. Ja. Wenn man meint, ja, das sind meine Schuhe doch zu eng oder wie auch immer, dann kann ich ja hingehen in zum Beispiel in Sandalen oder so.
0: So, guck bitte, was ich heute anhab.
1: Ja, Birkenstock.
0: Ab sofort trage ich einfach keine geschlossenen Schuhe mehr. Das ist die Lösung. Rüdiger, vielen Dank für deine Meinung. Nehme ich mir zu Herzen. Versprochen, meine Füße sind nicht so eklig wie die von deinen Patienten wahrscheinlich.
1: Du hast Schweißfüße. Und das ist das, was zählt in der Bahn.
0: Die neue 107.7. Zum Glück funktioniert Radio nur über die Ohren. Bester Rock und Pop. Hier ist Billy Idol. Aus den 80ern. Rebel. Yell.

0: 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Kennst du
1: Life is Life.
0: Die Geschichte hinter diesem Song? 1984. Ewald Pfleger, Sänger der österreichischen Band Opus, sitzt am Strand von Ibiza und schreibt einen Song. Life is Life. Allerdings möchte er den Song nicht im Studio aufnehmen. Viel besser wäre es, denkt er sich, wenn wir Publikum bei der Aufnahme dabei hätten. Einige Monate später, 2. September 1984. Bei ihrem Konzert in Oberwart spielen Opus vor tausenden Fans das erste Mal Life is Life. Dabei läuft ein Tonband mit, um den Song zu verewigen. Doch der Plan läuft schief. Das Tonband bricht ab. Opus müssen es noch einmal versuchen. Und dieses Mal klappt alles. Am Ende des Konzerts entsteht beim zweiten Versuch die Aufnahme eines Nummer-1-Erfolgs. Life is Life.
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10: Gute Nachrichten, wenn ihr gerne mal was online bestellt. Verträge lassen sich ab heute per Klick widerrufen. Eins unserer Themen jetzt. Es ist Freitagmorgen, 7.30 Uhr.
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10: Mit Imme Kasten.
12: Schönen guten Morgen. Die SPD Baden-Württemberg steht vor einem Generationswechsel. Heute übernehmen Isabel Calamatori und Robin Meseroch den Parteivorsitz. Sie werden als jüngstes Spitzenduo der SPD-Geschichte auf dem Parteitag in Ulm vereidigt. Robin Meseroch sagt:
13: Unsere Generation weiß sehr genau, dass unser wirtschaftlicher Erfolg nicht auf Kohle- oder Verbrennungsmotoren fußen kann. Unsere Generation will auch nicht zuschauen, dass nur Teile der Gesellschaft davon profitieren, sondern wir wollen sicherstellen, dass gerade eines der teuersten Bundesländer in Deutschland wie Baden-Württemberg für alle bezahlbar wieder wird.
12: Die EU verlängert ihre Wirtschaftssanktionen gegen Russland, diesmal gleich um ein Jahr. Darauf hat man sich beim EU-Gipfel in Brüssel geeinigt. In der Vergangenheit gab es immer nur Verlängerungen um 6 Monate und die wegen Blockaden von Ungarn unter Orbán auch regelmäßig erst nach einem Tauziehen. Die umfassenden Sanktionen sollen Russland Druck machen und die russische Kriegswirtschaft schwächen, damit Moskau seinen brutalen Angriffskrieg gegen die Ukraine beendet. Und nun weitere Meldungen in Kürze. Online-Verträge auch einfach per Mausklick widerrufen können, das muss ab heute immer möglich sein. Ein solcher Widerrufsbutton ist für Online-Shops oder auch Telefonanbieter ab sofort Pflicht. Entweder wirklich als Button oder als klar erkennbarer Link. US-Vizepräsident Vance geht davon aus, dass die USA ab dem Wochenende mit dem Iran weiterverhandeln. Es geht nun um ein umfassendes Friedensabkommen. Bisher hatten beide Länder nur ein Rahmenabkommen unterzeichnet. Einer der Gastgeber der Fußball-WM steht in der K.O.-Phase. Mexiko zieht durch ein 1-0 gegen Südkorea ein. Die Gruppengegner Tschechien und Südafrika kommen nach ihrem 1-1 nicht mehr ran. Auch Co-Ausrichter Kanada hat nach einem 6-0 gegen Katar beste Chancen. Gruppengegner Schweiz ebenfalls durch ein 4-1 gegen Bosnien-Herzegowina.
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10: Guten Morgen, hier ist das Wetter für uns in Baden-Württemberg. In Schluchsee im Schwarzwald messen wir aktuell 21 Grad. In Tischert im Kreis Esslingen auch und in Gellingen im Kreis Ludwigsburg 22 Grad. Heute wird's richtig heiß und daher auch gewitterig. Am Abend kann's, muss aber nicht richtig heftig krachen. Und so bleibt auch das Wochenende. Schwülheiße 38 Grad maximal.
14: 7.33 Uhr, die neue 107.7 Verkehrsservice. Grüße an alle, die im hoffentlich kühlen Homeoffice sitzen. Wie immer, Freitag früh fast gar nichts los. Eine Meldung aktuell, vorsichtig, ungesicherter Unfall am Leonberger Dreieck. Wenn ihr aus Heilbronn kommt und auf die A8 abbiegt Richtung Karlsruhe, auf dem Beschleunigungsstreifen, Unfall. Und wenn ihr noch was seht, Staus oder Blitzer, gerne immer kostenlos durchgeben. 0800 24 7 107.7. Gute Fahrt. 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
10: Guten Morgen, wir haben die meisten 80er, die meisten 90er, die meiste Musik. Jetzt The Police.
14: Baden-Württembergs rockigste Morningshow hier. Wir sind Hanna und Nikolaus. Kommt gut Richtung Wochenende.
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0: Du bist genau die richtige Ansprechpartnerin. Ich habe gerade geguckt, die meistgeklickten Musikvideos auf YouTube aller Zeiten. Hier ist die neue 107.7 auf Platz 1, Baby Shark. Dieses Kinderlied, oder?
1: Das macht so ein Haifisch, der bei uns durch die Badewanne schwimmt.
0: Baby Shark. Das? Und auf Platz 63 mit 2,7 Milliarden Aufrufen, Linkin Park mit Namen.

0: Er liebt ja Hitze, deswegen habe ich die Befürchtung, jetzt gibt es nochmal auf den Deckel für mich. Es ist 7:45, wie immer um die Uhrzeit. Schalten wir nach Eislingen in den Kreis Girpingen.
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2: Morgen, meine Lieben, grüßt euch.
3: Hi Jens.
0: Morgen, Jens.
2: Jetzt kommt der Onkel mit dem erhobenen Zeigefinger. Ja. Was ist das denn? Du ziehst in der Bahn die Schuhe aus und stellst deine Botten dann da oben drauf.
0: Nein. Das ist wirklich ganz wichtig. Ich habe meine Schuhe ausgezogen und habe meine Füße auf den ausgezogenen Schuhen abgestellt. Und das war der Frau wohl schon zu heimelig.
2: Ja,
0: Keine Ahnung.
2: Über 40 Grad möchte ich das auch nicht haben. Ehrlich, schon Leute, die Vorstellung dran, dass du das machst, finde ich öh. Wenn der Schleppler anhast oder sowas, lässt sich's ja nicht vermeiden, aber dann geh mal fest davon aus, dass deine Füße auch da drinnen nicht riechen, auch wenn du hier den Turnschuh rausschlupfst. Also bitte, nein.
0: Rate mal, was ich heute anhabe. Ich ziehe keine geschlossenen Schuhe mehr an diesen Sommer. Ja, alle rennen sie irgendwie halb barfuß rum, aber wenn ich mal ganz kurz sockig wohlgemerkt auf meinen Schuhen meine Füße abstelle.
3: Ja, aber nachdem du halt 10 Stunden da drin geschwommen bist.
0: Ja, das ist ja der Grund. Ey, ich stand wirklich kurz vorm Hitzeschlag, ohne Scheiß gestern. Die Klimaanlage ging in der S1 natürlich wieder nicht.
2: Ey, das geht gar nicht.
0: Du bist jetzt in die Türkei geflogen letztes Wochenende. Ja. Wie ist es im Flieger? Ziehst du da die Botten aus?
2: Ich würde definitiv nicht meine Schuhe, wenn ich Turnschuhe anhätte, während dem Flieger ausziehe. Ich habe da auch schon mit Leuten diskutieren müssen, wenn die dann auch noch zu mir nach vorne strecken. Weißt du, das kommt ja so am Gang, wenn du da sitzt, da steckt dann einer plötzlich sein nackter Fuß da nach vorne. Ja. Ich finde es eklig.
3: Also auf einem wirklichen langen Flug mache ich das schon auch. Da kriegst du ja teilweise sogar von den Airlines dann so Socken zum Drüberziehen, so Kuschelsocken, genau. Aber also jetzt zum Beispiel auf dem Flug letztens nach Mallorca. Also bis ich die Schuhe aushab und wieder anhab, es ist mir viel zu aufwendig, da in diesem engen Gang da rumzuwursteln. Da bleiben sie natürlich an.
0: Wir hören uns morgen früh splitterfasernackt.
3: Nicht.
0: Nach der nächsten tropischen Nacht, Jens. Wie immer um 7:45, auch am Samstag. Hau rein.
2: Kommt alle gut durch. Bis morgen.
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Where We Belong ist ja der Soundtrack aus Ein Offizier und Gentleman. Mhm. Und an der Stelle grüße ich mal alle, die heute bei dem Wetter Uniform tragen müssen. 10 vor 8. Ich bin gedanklich so bei euch. Yeah.

0: Was ist für dich das uncoolste Instrument?
1: Uncooles Instrument? Mhm. Aus Männersicht, sage ich mal, Harfe.
0: Oh,
1: also ich finde es cool, wenn es eine Frau spielt, aber stell dir mich an der Harfe vor.
0: Aber ich fände es schon irgendwie auch uncool, wenn du mir jetzt sagen würdest, du, ich spiele ab heute Oboe.
1: Oh ja, das stimmt. Verbinde ich immer mit Peter und der Wolf. Haben wir in der Schule gelernt, da kam die Oboe vor.
0: Aber wenn du mal richtig hinhörst, hier ist auch eine Oboe zu hören und
1: ist
0: da klingt es
1: richtig
0: cool. Ich
1: wollte gerade sagen, bester Rock und Pop aus den 80ern. Camouflage, Love is a Shield. Die neue 107.7.

Es ist kurz vor acht. Hier ist die neue 107.7 mit dem epischen guten Morgen Rocksong.

0: war auch ganz kurz davor, heute Nacht einfach im Kühlschrank zu schlafen.
1: Als wenn du da reinpassen würdest.
0: Wir haben so eine ganz große neue Tiefkühltruhe, vielleicht die neue 107.7. Kühle Gedanken euch.
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22: Passend zum teils gewittrigen Wochenende ist Esslingen ab sofort besser auf Überflutungen vorbereitet. Unser Top-Thema jetzt, es ist Freitagmorgen, 8 Uhr.
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22: Mit Imme Kasten.
24: Schönen guten Morgen. Die Stadt Esslingen hat für ihre Bewohner jetzt Starkregen-Gefahrenkarten. Sie zeigen, welche Gebäude im Ernstfall wie stark betroffen wären. Denn Starkregen verhält sich besonders, sagt Joachim Liedl vom Ingenieurbüro Winkler und Partner.
25: Das Flusshochwasser kommt etwas gemächlicher, ja, an ganz großen Gewässern, jetzt beispielsweise am Neckar. Da kann man dann reagieren. So, jetzt machen wir unser Alarmstufenmodell. Der Pegel steigt weiter, machen wir die nächsten Maßnahmen. Das funktioniert so bei einem Starkregenereignis nur bedingt. Deshalb die Prävention, also dass man sich prophylaktisch schützt gegen solche Ereignisse.
24: Die Gefahrenkarten gibt's auf www.esslingen.de. Die EU verlängert ihre Wirtschaftssanktionen gegen Russland, diesmal gleich um ein Jahr. Darauf hat man sich beim EU-Gipfel in Brüssel geeinigt. In der Vergangenheit gab es immer nur Verlängerungen um 6 Monate und die wegen Blockaden von Ungarn unter Orbán auch regelmäßig erst nach einem Tauziehen. Die umfassenden Sanktionen sollen Russland Druck machen und die russische Kriegswirtschaft schwächen, damit Moskau seinen brutalen Angriffskrieg gegen die Ukraine beendet. Was braucht es, damit Deutschland besser auf den Ernstfall vorbereitet ist? Im Fokus der Innenministerkonferenz in Hamburg steht heute der Zivil- und Katastrophenschutz. Allein der Bund will in den nächsten Jahren 10 Milliarden Euro dafür bereitstellen. Und nun weitere Meldungen in Kürze. Online-Verträge auch einfach per Mausklick widerrufen können, das muss ab heute immer möglich sein. Ein solcher Widerrufsbutton ist für Online-Shops oder auch Telefonanbieter ab sofort Pflicht, entweder wirklich als Button oder als klar erkennbarer Link. Einer der Gastgeber der Fußball-WM steht in der K.O.-Phase. Mexiko zieht durch ein 1:0 gegen Südkorea ein. Die Gruppengegner Tschechien und Südafrika kommen nach ihrem 1:1 nicht mehr ran. Auch Co-Ausrichter Kanada hat nach einem 6:0 gegen Katar beste Chancen. Gruppengegner Schweiz ebenfalls durch ein 4:1 gegen Bosnien-Herzegowina.
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22: Schönen guten Morgen. Hier ist das Wetter für uns in Baden-Württemberg. Die gute Nachricht, 40 Grad bekommen wir auch übers Wochenende nicht. Aber es wird richtig heiß. Sipplingen am Bodensee heute 33 Grad. In Stuttgart-Vaihingen maximal 36 Grad. Und in Nagold im Kreis Böblingen 34 Grad. Dazu kann es heute Abend dann teils heftig gewittern. 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
0: 3:08 ist es, die neue 107.7. Verkehrsservice. So langsam sind alle aus der Falle gekrochen. Langsam füllt sich's. Vorsichtig auf der A81. Leonberger Dreieck, wenn ihr da abbiegt auf die A8 Richtung Karlsruhe. Ungesicherte Unfallstelle auf dem Beschleunigungsstreifen. Und frischer Unfall auch auf der B14. Oben am Kreisel beim Schattenring, wenn ihr von Leonberg Richtung Stuttgart fahrt. Vorsichtig, auch hier noch gefährliche Situation. Und geblitzt ist. Dankeschön an Rui fürs Melden. In Neckar-Tenzlingen beim Hirschmann 50 sind erlaubt. Eure Staus, eure Blitzer immer kostenlos an die 0800 24 7 1077.
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22: Baden-Württemberg freut sich auf ein super Sonnenwochenende. Hanna und Nikolaus hier, genießt's.
0: Ventilator auf höchste Stufe und dazu die meisten 80er und 90er. Classic Rockets mit Kiss.
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0: gerade an solchen Tagen bei knapp, ja, was kriegen wir, 55 Grad heute in Baden-Württemberg?
1: Mindestens.
0: Da frage ich mich, wir haben Kistes ausgehalten, auch auf der Bühne, die ganze Zeit in voller Montur, immer geschminkt. Du kannst ja nicht mal kurz Schweiß irgendwie von der Stirn wischen.
1: Ich glaube, es gibt schon so wasserfeste, schwitzfeste Schminke.
0: Ja, da bist du nicht die Ansprechpartnerin bei dem Thema, gell? Das muss man ganz klar sagen.
1: Nix hinmachen, ist das Beste.
0: Die neue 107.7, bester Rock und Pop. Kommt gut durch diesen sonnigen Fest.

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0: Ich habe mich wie ein Schulkind wieder gefühlt gestern, wirklich. Ich wurde von einer alten Frau in der S-Bahn angemotzt. Nicht, weil ich ihr meinen Sitz nicht angeboten habe. Nee, ich habe ja Anstand. Sondern weil ich meine Schuhe ausgezogen habe.
1: Ja, und das war auch völlig zu Recht angemotzt.
0: 8.15 Uhr, die neue 107.7. Hanna und Nikolaus hier. Wenn ihr mit uns aufsteht, dann wisst ihr, ich bin ein Typ, mir ist schnell zu warm. Und natürlich ging wieder die Klimaanlage nicht in der S1. Hanna, alle waren am Ölen.
1: Ja, es war wirklich eben schlimm genug. Und dann kommst du auch noch mit deinen Käsfüßen daher.
0: Das hat keinen Unterschied mehr gemacht.
1: Von mir aus auf einem 12-Stunden-Flug. Aber ansonsten sehe ich das wirklich wie Markus aus Remseck im Kreis Ludwigsburg.
2: Also wenn es draußen im Freien ist, ist kein Problem. Aber ich würde sagen, in geschlossenen Räumlichkeiten muss es nicht sein.
1: Ja.
0: Marcel aus Göppingen verteidigt mich. Er schreibt, du hast wenigstens die Socken angelassen.
1: Boah.
0: Hab ich. Ich habe einfach nur meine sockigen Füße auf die Schuhe abgestellt, weil er sagt, Männer, sind wir mal ehrlich, haben einfach keine schönen Füße.
1: Ja, kann ich bestätigen, nachdem du jetzt heute in Birkenstock schlappen da bist.
0: Ja, nach der Situation gestern ziehe ich einfach keine geschlossenen Schuhe mehr an diesen Sommer. Das ist die Lösung.
1: Also Geli aus Stuttgart-Zuffenhausen hat sich über WhatsApp noch reingemeldet und schreibt, Schuhe aus in der Bahn. Nee, bitte nicht. Was man mittlerweile alles in der Bahn ertragen muss, ist unfassbar, als wäre man daheim. Da werden Schuhe ausgezogen, das ganze Abteil mit irgendwelchen Telefonaten unterhalten oder... Habe ich neulich übrigens auch gesehen, sogar Nägel geknipst.
0: Ich habe mir nicht die Fußnägel geschnitten, das will ich nochmal sagen.
1: Lackiert?
0: Ich habe es verstanden, ich nehme mir das zu Herzen, liebe Leute. Und wie gesagt, einfach keine Schuhe mehr bei den Temperaturen.
1: Barfuß.
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0: Ist der Name Kim für dich ein Männername oder ein Frauenname?
1: Eigentlich ein Frauenname.
0: Ich hatte einen Mitschüler, deswegen war es für mich immer ein Männername. Und im Studium habe ich ein Pärchen kennengelernt.
1: Da hießen beide Kim?
0: Er hieß Kim, sie hieß Kim. Grüße! Ich glaube, die kommen irgendwo aus Olpe, da in Nordrhein-Westfalen. Die neue 107.7, hier ist Kim. 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
23: Schönen guten Morgen. Hier ist das Wetter für uns in Baden-Württemberg. In Heidelberg und Leonberg messen wir jetzt schon 26 Grad, in Kirchheim-Teck 24. Der kühlste Ort in Baden-Württemberg ist heute der Gipfel vom Feldberg. Maximal 23 Grad dort. Ansonsten sind bis 38 Grad möglich und am Abend kann es dann auch gewittern. Das Wochenende wird ähnlich.
24: Der heißeste Ort Baden-Württembergs sind die Anschnaller im Auto wieder. 8:30, die neue 107.7 Verkehrsservice. Immerhin ist wie oft Freitag früh fast gar nichts los. Immer noch der Unfall am Leonberger Dreieck. Vorsichtig, wenn ihr aus Heilbronn kommt und nach Karlsruhe abbiegen wollt, da auf dem Beschleunigungsstreifen hat's geknallt. Ansonsten eine einzige Meldung noch, betrifft die B14 zwischen dem Dreieck-Neckar-Park und dem Kappelberg-Tunnel. Wenn ihr Richtung Backnang fahrt, vorsichtig, kaputter LKW auf der Straße. Staus und Blitzer immer kostenlos. 0800 24 7 107 7. 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
24: Und hier ist der Rocky-Soundtrack Survivor, Eye of the Tiger. Wir sind Hanna und Nikolaus.
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Das muss als Frühsport reichen bei den Temperaturen. Eine Runde Eye of the Tiger anhören. 8:55, aber übernehmt euch nicht. 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

0: Faktor 42, die neue 107.7 hier an diesem heißen Freitag. Baden-Württemberg ist heute wieder ein großer Ü30-Club.
1: Ja, wir hoffen, ihr habt eine Klimaanlage, die auch funktioniert auf der Arbeit. Und von deinem Ü30-Club schauen wir kurz mal in den Billions-Club. Der Billions-Club ist eine Liste mit Songs auf Spotify, die über 1 Milliarde Mal gestreamt worden sind.
0: Kurze Zwischenfrage, wieso Billions Club, wenn es 1 Milliarde? Das,
1: ja, super verwirrend. 1 Milliarde gibt es im Englischen nicht. Also 1 Milliarde ist im Englischen a billion.
0: Ah, okay.
1: Auf jeden Fall sind in diesem Billions Club über 1300 Songs und Queen mit We Will Rock You ist der allererste auf der Liste. Und jetzt ganz neu drauf. In the Air Tonight von Phil Collins. Über 1 Milliarde Mal gestreamt.
0: Und ungefähr genauso auf dem Radio gespielt. Bester Rock und Pop für euch.

0: Fire Tonight, Phil Collins mit seinem 80er über diese tropische Hitzenacht. Was genau. War das für eine Luft heute Nacht?
1: Ah, da ging's doch noch.
0: 8:45 ist durch, bei mir war es wirklich nicht auszuhalten.

0: Tatsächlich hat Michael Jackson ja alle Songs, die er gesungen hat, auch selbst geschrieben und komponiert. Mhm. Es gab da nur ganz wenige Ausnahmen, weil das, was andere gemacht haben, hat ihm einfach nie gereicht.
1: Das glaube ich sofort.
0: Und eine der Ausnahmen ist der hier. Man in the Mirror. 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

Es ist kurz vor neun. Hier ist die neue 107.7 mit dem epischen guten Morgen Rocksong.

0: ich noch im Dachgeschoss gewohnt habe, habe ich einfach in solchen Nächten immer meine Matratze auf dem Balkon.
1: Ich war kurz davor, gestern in den Keller umzuziehen, kein Scheiß.
0: So.
1: Aber da hat es wirklich viele Viecher bei uns. Die neue 107.7, wir hoffen, ihr kommt mit einigermaßen gut pennen.
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0: Die DLRG warnt vor allem euch Männer, überschätzt euch bei der Hitze nicht beim Baden. Eins unserer Themen jetzt. Es ist Freitagmorgen, 9 Uhr.
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0: Mit Imme Kasten.
18: Schönen guten Morgen. Alles auf Anfang. Die SPD Baden-Württemberg stellt sich neu auf und heute sollen Robin Meserosch und Isabel Cademattori als jüngstes Spitzenduo der SPD-Geschichte den Vorsitz übernehmen. Mehr dazu von Stefanie Häuslein.
19: Die 30.000 Mitglieder haben per Befragung entschieden, Mesarosch und Kadematori sollen der Südwest-SPD einen neuen Kurs geben. Sie als erste Vorsitzende mit Migrationshintergrund, er mit mehr Instagram-Followern als die Parteichefs Klingbeil und Baas, beide erst Mitte, Ende 30. Sie wären die erste SPD-Doppelspitze im Land. Endgültig entscheidet heute der Sonderparteitag in Ulm.
18: Die EU verlängert ihre Wirtschaftssanktionen gegen Russland, diesmal gleich um ein Jahr. Darauf hat man sich beim EU-Gipfel in Brüssel geeinigt. In der Vergangenheit gab es immer nur Verlängerungen um 6 Monate und die wegen Blockaden von Ungarn unter Orbán auch regelmäßig erst nach einem Tauziehen. Die umfassenden Sanktionen sollen Russland Druck machen und die russische Kriegswirtschaft schwächen, damit Moskau seinen brutalen Angriffskrieg gegen die Ukraine beendet. Deutschland soll in Zukunft besser auf den Ernstfall vorbereitet sein. Bund und Länder wollen den Zivil- und Katastrophenschutz verbessern. Die Innenminister sprechen heute bei einer Konferenz in Hamburg über das Wie. Einer der Gründe: Sabotage in Deutschland nimmt immer mehr zu. Und nun weitere Meldungen in Kürze. Eine Hitzewelle rollt über Deutschland und die DLRG ruft deswegen zu Vorsicht beim Baden auf. Bei der vergangenen Hitzewelle zu Pfingsten waren 18 Menschen bei Badeunfällen gestorben. Gerade Männer überschätzen sich beim Schwimmen, sagt DLRG-Präsidentin Vogt. Mexiko steht bei der Fußball-WM in der K.O.-Phase. Ein 1:0 gegen Südkorea bedeutet das erste Ticket für den Gastgeber. Auch für Kanada sieht es gut aus nach einem 6:0 gegen Katar. Die Schweiz ist nach einem 4:1 gegen Bosnien-Herzegowina ebenfalls mit einem Bein im 16-Finale. Tschechien und Südafrika müssen nach ihrem 1:1 bangen.
1: Das Spiel, das ich gestern Abend da gesehen habe, Tschechien gegen das schlechteste Fußballspiel aller Zeiten.
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1: Kennst du diese Expected Goal-Werte, die quasi sagen, wie viele Tore hätte ein Team jetzt anhand der Chancen? Südafrika stand, glaube ich, bei 0,3 am Ende des Spiels.
0: Okay. So was.
1: Schön.
0: Hier ist das Wetter für uns in Baden-Württemberg. Hochsommer, wohin das Auge reicht. Ab und zu ziehen Gewitter durch, auch am Wochenende. In Karlsruhe bekommen wir heute 37 Grad. In Süßen im Kreis Göppingen 34. Ebenso bei euch in Mössing im Kreis Tübingen.
1: Es ist 9.04 Uhr, die neue 107.7 Verkehrsservice. Auf der B14 hat es geknallt, oben am Schattenring. Wenn ihr von Leonberg Richtung Stuttgart fahrt, kurz vorm Kreisel, vorsichtig, ungesicherte Unfallstelle. Dann hängt es ganz bisschen auf der A8 bei Pforzheim, die Dauerbaustelle, 2 Kilometer Stop and Go. Und vorsichtig in Wassereilfingen, auf Höhe der Sonnenbergstraße. Bahnparallele Trasse steht hier. Aha. Unfallaufnahme, Sperrung in beiden Richtungen. Hanna kennt sich anscheinend aus. Eure Staus,
0: oder?
1: Eure Blitzer, immer kostenlos. Ich antworte gar nicht drauf. 0800 24 7 107.
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0: Die Klimaanlagen in Baden-Württemberg laufen auf Hochtouren. Hanna und Nikolaus hier, guten Morgen.
1: Wir helfen jetzt nicht gerade, das Raumklima zu senken mit unserer Musik, aber es ist halt geil. Hier sind AC/DC.
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0: habe noch einen Grund gefunden, Hanna, warum mir bei dem Wetter schnell die Füße heiß werden.
1: Aha.
0: Ich habe halt auch Haare auf den Füßen.
1: Ja, ich weiß, ich sehe sie.
0: Genau.
1: Es ist 16 Minuten nach 9, die neue 107.7 hier, Baden-Württembergs rockigste Morningshow. Wir sind Hanna und Nikolaus.
2: Hallo.
1: Der ab heute jetzt nur noch Birkenstock trägt.
0: Ja, nach gestern sind geschlossene Schuhe für mich keine Option mehr. Ich saß in der S1. S-Bahn von Stuttgart nach Esslingen und ich habe schnell gemerkt, Klimaanlage geht nicht. Ich stand wirklich kurz vorm Hitzschlag. Also bin ich für ein paar Sekunden kurz aus meinen Schuhen rausgeschlüpft.
1: Ekelhaft. Bah.
0: Ja, fand die Oma, die mir schräg gegenüber saß, auch. Und hat mich so angeraunzt, als wärmer daheim die Schuhe ausziehen. Ich muss dazu sagen, ich habe die Füße nicht irgendwie hoch auf den Sitz gepackt, wie so ein Jugendlicher. Ich habe sie einfach nur auf meinen Schuhen abgestellt.
1: Dankeschön, dass ihr mir auf jeden Fall heute Morgen schon geholfen habt, Nikolaus da ein bisschen zu erziehen. Ja, zum Beispiel Rüdiger aus Stuttgart.
3: Nicht angebracht, ja. Ich bin Fußpfleger und da weiß ich, wie der ein oder andere Fuß doch etwas Geschmack hat. Ich drücke mich mal so aus. Nee, und das muss also wirklich nicht sein. Ja. Wenn man meint, ja, das sind meine Schuhe doch zu eng oder wie auch immer, dann kann ich ja hingehen, zum Beispiel in Sandalen oder so.
0: Dank Rüdiger, wie gesagt, nehme ich mir zu Herzen. Ab sofort zeige ich nur noch meine haarigen Füße.
1: Dann möchte ich mich jetzt auch ganz persönlich bei der Oma gestern bedanken.
0: Dass du das jetzt ab sofort.
1: Genau. Ich freue mich auf einen tollen haarigen Sommer hier im Studio.
0: Yes.
1: Die neue 107.7. Genießt das Wetter. Best

sind uns einig, die besten Fans bei dieser WM sind wahrscheinlich mal wieder die Schotten. Haben ja bei der EM halb Stuttgart schon leer getrunken vor 2 Jahren. Hier ist die neue 107.7 und dank schottischer Fußballfans kriege ich auch jedes Mal Gänsehaut, wenn ich Tina Turner mit The Best höre. Ist in Glasgow bei den Rangers der Einlaufsong. Den grölen die da vor jedem Spiel in vollster Lautstärke.

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18: Schönen guten Morgen. Hier ist das Wetter für uns in Baden-Württemberg. In Lahr im Schwarzwald messen wir jetzt 28 Grad. In Altdorf im Kreis Esslingen 27, ebenso bei euch in Großbottwar im Kreis Ludwigsburg. Ja, heute wird's richtig heiß und daher auch gewitterig. Am Abend kann's, muss aber nicht heftig krachen. Und so bleibt dann auch das Wochenende. Schwülheiße 38 Grad maximal.
19: Halb 10 funktionierende Klimaanlagen sind Grundvoraussetzung für dieses Wochenende. Die neue 107.7 Verkehrsservice, wie so oft, Freitag früh, alles frei. Nur an der Dauerbaustelle bei Pforzheim hängt's auf der A8, beidseitig knapp 3 Kilometer Stop and Go. Wenn ihr was seht, Staus oder vielleicht Blitzer, immer gerne kostenlos melden. 0800 24 7 107.7. Gute Fahrt! 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
18: Wir sind Baden-Württembergs Rockigste Morning Show. Hanna und Nikolaus
19: Hallo.
18: Hier. Guten Morgen, Baden-Württemberg.
19: Die meisten 80er, die meisten 90er, die meiste Musik für diesen sonnigen Freitag. Weiter geht's mit Foreigner.
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0: 10:50 ist es, die neue 107.7 ist hier. Ich bin ganz stolz auf mich, dass ich heute früh um 4:30 dran gedacht habe, auf mein Lenkrad so ein Tuch zu legen, damit ich mir nachher nicht die Griffel verbrenne, wenn ich ins Auto steige.
1: Und ich hole mir wieder an meinem Gurtanschnallern-Branding umsonst.

0: Die neue 107.7. Kennst du die Geschichte hinter diesem Song?
1: Es ist 1980. Die Schulglocke läutet. In der Pause nimmt der 17-jährige Joey Tempest seinen ganzen Mut zusammen und fragt seinen Mitschüler, ob er sich sein Keyboard ausleihen darf. In der folgenden Nacht kann er kaum schlafen und wälzt sich immer wieder hin und her. Er sieht das Keyboard vor seinem Bett, steht auf und beginnt einen Song zu schreiben. Doch der Song landet in einer seiner Schubladen. 6 Jahre später. In der Zwischenzeit hat Joey Tempest seine Band Europe gegründet und feiert damit sogar schon erste Erfolge. Während der Vorbereitungen für eine Tour findet Joey auf einmal den Zettel mit den Notizen zu Final Countdown. Der Song wird zum Durchbruch für Europe und ist heute Teil von bestem Rock und Pop.

Final Countdown Europe. Sind ja dieses Jahr Headliner bei Wacken. Mhm. Und an der Stelle grüßen wir mal alle Festivalgänger, die sich in den Kreis Tuttlingen aufmachen. Southside Festival dieses Wochenende in Neuhausen ob Heck.

0: Frage. Bei dem Wetter. Körperliche Aktivitäten zwischen Mann und Frau, sage ich jetzt mal.
1: Vier Worte. Fass mich nicht an.
0: Sehe ich leider ganz genauso.
1: Bah!
0: Kannst du es meiner Frau irgendwie erklären?
1: Kannst du es meinem Sohn erklären, auch wenn es da nicht ganz dazu gehört.
0: Aber jetzt sind wir mal ganz anders abgebogen. Ich wollte eigentlich sagen, hier ist ein Song zur Aktivität zwischen Mann und Frau. Die Scorpions. Still Loving You. 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
1: Bei der Fußball-WM ist Gastgeber Mexiko als erstes Team schon mal in der K.O.-Phase. Eins unserer Themen jetzt. Es ist Freitagvormittag, 10 Uhr.
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3: Schönen guten Tag. Die Stadt Esslingen hat jetzt Starkregen-Gefahrenkarten, die Bewohnern beim Vorsorgen helfen. Die Karten zeigen, wie stark welche Gebäude von Überflutungen betroffen wären. Anders als Hochwasser kommen Überflutungen bei Starkregen nämlich sehr schnell, sagt Joachim Liedl vom Ingenieurbüro Winkler und Partner.
4: Diese Starkregenereignisse können halt sehr plötzlich auftreten und sind räumlich auch sehr variabel. Ja, das kann sein, 3 Kilometer weiter scheint die Sonne. Das ist so diese Gefahr, was sie auch schwer vorhersagbar sind. Das ist so dieser große Unterschied.
3: Die Gefahrenkarten finden Sie auf der Seite der Stadt Esslingen. In Renningen suchen Polizei und Rettungskräfte nach einem vermissten Säugling. Dabei sind auch Suchhunde und Hubschrauber im Einsatz. Das Baby ist seit etwa Mitternacht vermisst. Es handelt sich um einen 3 Monate alten Jungen. Die Ermittlungen gehen in alle Richtungen, wie das Polizeipräsidium erklärte. Weitere Details zu den Umständen und den Ort gibt die Polizei bislang nicht bekannt. Sie sprechen vom größten außenpolitischen Fehler seit Jahrzehnten. Auch viele Republikaner in den USA sind sauer auf Präsident Trump wegen des Iran-Deals. Denn der zementiert die Macht des Regimes in Teheran. Noch stehen nur Eckpunkte fest. Wann weiter verhandelt wird, ist offen. Und nun weitere Meldungen in Kürze. Die Ukraine macht militärischen Druck, die EU wirtschaftlichen. Das Ziel ist das gleiche. Russland soll dazu gebracht werden, den brutalen Angriffskrieg zu beenden. Erst verlängern die EU-Staaten ihre Sanktionen gegen das Kreml-Regime und das erstmals um ein ganzes Jahr. Mexiko hat es als erstes Land in die K.O.-Phase der Fußball-WM geschafft. Heute Abend können die USA oder auch Australien nachziehen, je nachdem, wer das Duell gewinnt. Außerdem spielt Schottland gegen Marokko, Brasilien trifft auf Haiti und die Türkei auf Paraguay.
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1: Hier ist das Wetter für uns in Baden-Württemberg und es ist heiß. 27 Grad sind es schon in Mühlacker, in Frickenhausen 28 Grad, in Steinheim am Aalbuch 26 Grad, bis zu 38 Grad sind heute noch drin. Es ist schwül und sonnig und heute Abend kann es teilweise heftig gewittern. Und die Hitze geht dann auch am Wochenende und nächste Woche weiter. 10, die neue 107.7 Verkehrsservice mit guten Nachrichten von den Straßen. Es ist quasi nichts los. Euch allen eine gute Fahrt. Aber nicht zu schnell machen, denn es steht ein Blitzer auf der B10, Höhe Plochingen, Richtung Stuttgart. 80 erlaubt. Eure Staus und Blitzer, wenn ihr was seht, immer kostenlos melden. Unter 0800 24 7 107.7. Gute Fahrt euch.
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1: Also wenn wir könnten, würden wir euch allen einen Ventilator heute vors Gesicht stellen. Kommt gut durch den wohl heißesten Tag des Jahres bisher mit den meisten 80ern. Jetzt von Alice Cooper, Poison. Ich bin Doro, hi.
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0: morgens bei 30 Grad in Baden-Württemberg mit bestem Rock und Pop. Welcome to Hard Light um 10:55. Nackte Füße in der S-Bahn. Was macht das mit euch? Bei uns auf der 9077 ist schon den ganzen Freitag, nackige Füße hier am Start bei Nikolaus aus Baden-Württembergs Rockigster Morning Show zumindest. Du hast nämlich blank gezogen in der S1 und bist direkt mal gerügt worden, was ich sehr gut verstehen kann.
1: Ich kam mir wirklich vor wie ein Schüler wieder. Es war so unangenehm, von einer älteren Frau angeraunzt zu werden. Und ich muss dazu sagen, ich habe nicht wie ein Kind meine Füße auf den Sitz gelegt, sondern ich bin nur aus den Schuhen rausgeschlupft und habe meine Füße halt so auf den Schuhen abgestellt. Und Doro, wirklich, die andere Option war Hitzschlag. In der S1, die Klimaanlage ging nicht, gestunken hat sowieso schon, da haben meine Füße auch keinen Unterschied mehr gemacht.
0: Aber du ziehst ja auch nicht dein Oberteil aus oder ich setze mich auch nicht ohne kurze Hose in die S-Bahn. Ich will nicht, dass da irgendwo der Schweiß meiner Mitmenschen klebt.
1: Und das habe ich auch heute verstanden. Vielleicht finde ich das halt nicht so schlimm wie andere und ich bleibe auch dabei. Ich finde es nicht schlimm, also zieht eure Schuhe aus in meiner Gegenwart. Ich werde es nicht mehr machen, aber für mich sind geschlossene Schuhe jetzt auch einfach gestorben. Also du siehst, was ich anhab.
0: Birkenstock
1: all the way. Nur noch so diesen Sommer.
0: Seid ihr da auch so schmerzfrei wie Nikolaus? Zieht eure Schuhe überall aus oder zieht ihr durch auch bei über 30 Grad? 0800 24 7 177.

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21: Hier ist das Wetter für uns in Baden-Württemberg. Viel Sonne heute und gegen Nachmittag Quellwolken. Teilweise auch Gewitter mit Hagel und Sturm bei bis zu 38 Grad. Und die Hitze bleibt das ganze Wochenende. 10.32 Uhr, die neue 107.7 Verkehrsservice. Auf der A8 Stuttgart-Karlsruhe nur Stau rund um die Baustelle Höhe Pforzheim-Ost in beide Richtungen. 2 Kilometer und sonst rollt's. Euch überall gute Fahrt. Dann wird geblitzt im Kreis Esslingen. Wenn ihr von Eichthal-Kreuzingen nach Nürtingen unterwegs seid, da stehen sie am Edeka und es wird beidseitig geblitzt. Eure Staus und Blitzer immer kostenlos unter 0800 24 7 1077. Gute Fahrt!
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21: Der Soundtrack zum Wetter kommt jetzt von Bryan Adams, Summer of 69. Wir spielen die meisten 80er, die meisten 90er, die meiste Musik zum Schaffen. Doro hier, hi!
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0: und Pop hier auf der 977 von den Toten Hosen. Und auch wenn wir gerade versuchen, gut durch die Hitze zu kommen hier in Baden-Württemberg, in genau 6 Monaten ist einfach schon wieder 4. Advent. Ja, und auch wenn es heiß ist, Weihnachten ist ja dann immer wieder jedes Jahr so plötzlich und schnell da und wir wundern uns alle. Und dann kommt Jon Bon Jovi hier ins Spiel.
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0: Ich finde alle Geheimnisse unserer Rockstars raus. Da könnt ihr aber Gift drauf nehmen. Und da kommt auch keiner drum rum. Ein Wort verpiept sich dann immer, ja? Also das ist zensiert. Und wenn ihr das knackt, gibt es eine neue 1077-Tasse. Und das hier ist nicht der einzige Weihnachtssong von Jon Bon Jovi, den er jemals aufgenommen hat. Nein, denn bevor er überhaupt ein weltweiter Rockstar geworden ist, hat er für einen ganz bekannten Film fürs Weihnachtsalbum gearbeitet.
2: Meine erste Profiaufnahme war ein Song auf dem Weihnachtsalbum von...
0: Ja, von was? Von welchem Film hat Jon Bon Jovi den Weihnachtssong gesungen? 0800 24 7 1077.

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12: Die SPD in Baden-Württemberg hat ein junges neues Spitzenduo. Unser Top-Thema jetzt. Es ist Freitagvormittag, 11 Uhr.
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14: Schönen guten Tag. Die SPD Baden-Württemberg steht vor einem Generationswechsel. Heute übernehmen Isabel Calamatori und Robin Meseroch den Parteivorsitz. Sie werden als jüngstes Spitzenduo der SPD-Geschichte auf dem Parteitag in Ulm vereidigt. Robin Meseroch sagt:
15: Unsere Generation weiß sehr genau, dass unser wirtschaftlicher Erfolg nicht auf Kohle- oder Verbrennungsmotoren fußen kann. Unsere Generation will auch nicht zuschauen, dass nur Teile der Gesellschaft davon profitieren, sondern wir wollen sicherstellen, dass gerade eines der teuersten Bundesländer in Deutschland wie Baden-Württemberg für alle bezahlbar wieder wird.
14: In Renningen suchen Polizei und Rettungskräfte nach einem vermissten Säugling. Dabei sind auch Suchhunde und Hubschrauber im Einsatz. Das Baby ist seit etwa Mitternacht vermisst. Es handelt sich um einen 3 Monate alten Jungen. Die Ermittlungen gehen in alle Richtungen, wie das Polizeipräsidium erklärte. Weitere Details zu den Umständen und den Ort gibt die Polizei bislang nicht bekannt. Die Ukraine macht militärischen Druck, die EU wirtschaftlichen. Das Ziel ist das gleiche. Russland soll dazu gebracht werden, den brutalen Angriffskrieg zu beenden. Erst verlängern die EU-Staaten ihre Sanktionen gegen das Kreml-Regime und das erstmals um ein ganzes Jahr. Und nun weitere Meldungen in Kürze. Gesundheitssystem, Rente, Pflege oder Steuern. Deutschland steht vor großen Reformen, doch die Bereitschaft dafür, große persönliche Einschränkungen hinzunehmen, ist in der Bevölkerung gering. 3 von 4 Befragten sagten in einer ZDF-Umfrage, ich bin nicht bereit dazu. Mexiko hat es als erstes Land in die K.O.-Phase der Fußball-WM geschafft. Heute Abend können die USA oder auch Australien nachziehen, je nachdem, wer das Duell gewinnt. Außerdem spielt Schottland gegen Marokko, Brasilien trifft auf Haiti und die Türkei auf Paraguay.
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12: Hier ist das Wetter für uns in Baden-Württemberg und wir haben jetzt schon 29 Grad in Pleidelsheim, 30 Grad in Sindelfingen, 28 Grad in Freudenstadt. Es ist schwül, es ist sonnig und es werden heute überall über 30 Grad, teils sogar bis zu 38 Grad. Heute Abend kann es heftig gewittern, muss aber nicht und die Hitze geht auch das ganze Wochenende und auch nächste Woche weiter. gleich ist es 3:03, die neue 107.7 Verkehrsservice. Auf der A8 Stuttgart-Karlsruhe an der Baustelle bei Pforzheim in beide Richtungen. 3 Kilometer stockender Verkehr. Und auf der B14 Backnang Richtung Stuttgart zwischen Leutenbach-Nelmersbach und dem Tunnel Leutenbach 2 Kilometer Stau. Eure Staus und Blitzer immer kostenlos bei uns melden unter 0800 24 7 1077. Gute Fahrt euch!
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12: Die meisten 80er für ganz Baden-Württemberg. Gleich vom ganzen Stolz Norwegens. Aha, Take on Me. Und jetzt lassen wir es krachen, wie immer hier bei uns. AC/DC TNT. Ich bin Doro, hi.
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0: Nazareth. Mit bestem Rock und Pop hier bei uns. Kommt gut durch den Freitag.
1: 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Kennst du die Geschichte hinter diesem Song? 1984. Queen treffen sich in den Limehouse Studios in London, um das Musikvideo zu ihrem neuen Song aufzunehmen. Was sie zu diesem Zeitpunkt nicht wissen? Mit diesem Video werden sie beim Musiksender MTV für einen bis dato nie dagewesenen Skandal sorgen. In Frauenkleidern schiebt sich Freddie Mercury mit Brüsten und Staubsauger genüsslich durchs Wohnzimmer und fängt an, den Haushalt zu erledigen. Das Ganze in rosa Plüschpantoffeln. Der Programmdirektor von MTV ist entsetzt. Dieses Video, sagt er, ist einfach zu schwul für uns. Obwohl der Song ein Riesenerfolg in den Charts ist, schmeißt er I Want to Break Free aus dem Programm. Erst 1993 läuft das Video wieder im US-Fernsehen und ist bis heute eine Legende. Queen, I Want to Break Free.
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22: Hier ist das Wetter für uns in Baden-Württemberg. Es ist schön sonnig und heute auch wieder sehr heiß. 31 bis 38 Grad. Heute Abend kann es teilweise gewittern. Und es bleibt das ganze Wochenende und auch Anfang nächster Woche so heiß. 11.32 Uhr ist es, die neue 107.7 Verkehrsservice. Nur Gefahrenstellen gerade, A8 Karlsruhe Richtung Stuttgart. Vorsicht zwischen Rutesheim und Dreieck Leonberg. Kaputtes Fahrzeug auf der rechten Spur. Im weiteren Verlauf nach Ulm, Höhe Wendlingen, eine ungesicherte Unfallstelle. Vorsicht auf der A81 Stuttgart Richtung Heilbronn. Zwischen Mundelsheim und Ilsfeld, auch da hat's gekracht. Der Unfall auch noch nicht abgesichert. Und auf der A81 Stuttgart Singen. Vorsicht hinter dem Schönbuchtunnel vor der Ausfahrt Gülstein-Herrenberg liegt ein LKW-Reifen auf der rechten Spur. Danke Udo fürs Melden. Eure Staus und Blitzer immer kostenlos bei uns. 0800 24 7 107 7. Gute Fahrt.
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22: Ich bin Doro. Schönen Freitagarbeitstag mit Don't Stop Believing jetzt von Journey. Und den meisten 80ern, den meisten 90ern, der meisten Musik, wie immer hier bei uns.
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0: R.E.M. von 91. Bester Rock und Pop. Losing My Religion. Es ist heiß in Baden-Württemberg und zumindest bei meinem geheimen Rockstar-Wort hier bei uns gibt's heute Abkühlung. Ich suche nämlich den allerersten Song, den John noch vor Bon Jovi aufgenommen hat in seiner Karriere, für das Weihnachtsalbum eines ganz bekannten Films.
1: Meine erste Profi-Aufnahme war ein Song auf dem Weihnachtsalbum von...
0: Was könnte das denn sein? Andrea aus Neckartenzlingen will mein Rockstar-Wort knacken. Hi, Andrea.
2: Hi, Doro.
0: Was denkst du denn, welchen Film suchen wir?
2: Guck mal, wer da jetzt spricht.
0: Guck mal, wer da jetzt spricht.
2: Ja.
0: Oh, aber mit John Travolta, oder? Oh.
2: Und Kirstie Alley, noch besser als... Die war noch besser da als in fucking im Sturm.
0: Stimmt. Ist es leider nicht.
2: Okay.
0: Kleiner Tipp, es geht in Richtung Weltall. 0800 24 7 107 7.

0: Guten Tag, ich bin Daniel Heinze von der katholischen Kirche. Morgen ist Weltflüchtlingstag. Dazu habe ich jetzt eine krasse Zahl gelesen. Derzeit sind rund 120 Millionen Menschen weltweit auf der Flucht. 120 Millionen, die ihre Heimat aufgrund von Kriegen, Gewalt, Menschenrechtsverletzungen oder Verfolgung verlassen haben, verlassen mussten. Denn niemand wird freiwillig zum Geflüchteten. Was für ein Ausnahmezustand, das Zuhause hinter sich lassen, sich von Menschen verabschieden, die man liebt, und in eine ungewisse Zukunft starten, in der Hoffnung zu überleben oder dass die anderen nachkommen können. Für Geflüchtete da zu sein, ist ein Auftrag an alle Christen, den schon Jesus klar formuliert hat. Laut Bibel hat er sich mal direkt mit Fremden und Bedürftigen gleichgesetzt. Ich bin ein Fremder gewesen und ihr habt mich aufgenommen. Eine Haltung, ein Auftrag auch an mich. Natürlich nicht nur morgen am Weltflüchtlingstag.
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13: Mexiko ist als erstes Team in die K.O.-Phase der Fußball-WM eingezogen. Eins unserer Themen jetzt. Es ist Freitagmittag, 12 Uhr.
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13: Mit Imme Kasten.
14: Schönen guten Tag. In Renningen suchen Polizei und Rettungskräfte nach einem vermissten Kleinkind. Der 3 Monate alte Junge wird seit Mitternacht vermisst. Ein Großaufgebot ist an dem Einsatz beteiligt, unter anderem auch mit Hubschraubern und Suchhunden. Die Polizei ermittelt nach eigenen Angaben in alle Richtungen, hält sich zu weiteren Details allerdings bisher bedeckt. Deutschland steht vor großen Reformen, Gesundheitssystem, Rente, Pflege oder auch Steuern. Und die Bundesregierung muss schnell an viele Bereiche ran. Doch zieht die Bevölkerung mit? Fraglich. Die Einzelheiten von Daniel Bornberg.
15: 9 von 10 Befragten haben in einer ZDF-Umfrage gesagt, ja, grundlegende Reformen, die auch zu Einschnitten und finanziellen Belastungen führen, sind wichtig. Gleichzeitig gibt es große Zweifel an der Reformbereitschaft im Land. Und wenn es darum geht, durch die Reformen ganz persönlich große Belastungen hinzunehmen, sagen fast 3/4 der Befragten, dazu bin ich nicht bereit.
14: Die Ukraine macht militärischen Druck, die EU wirtschaftlichen. Das Ziel ist das gleiche. Russland soll dazu gebracht werden, den brutalen Angriffskrieg zu beenden. Erst verlängern die EU-Staaten ihre Sanktionen gegen das Kreml-Regime und das erstmals um ein ganzes Jahr. Und nun weitere Meldungen in Kürze. Deutschland schwitzt. In weiten Teilen des Landes wird es heute extrem heiß, besonders heftig im Westen. Der Deutsche Wetterdienst erwartet Temperaturen von bis zu 38 Grad. Und der DWD warnt, auf die Hitze können teils heftige Gewitter folgen. Mexiko hat es als erstes Land in die K.O.-Phase der Fußball-WM geschafft. Heute Abend können die USA oder auch Australien nachziehen, je nachdem, wer das Duell gewinnt. Außerdem spielt Schottland gegen Marokko, Brasilien trifft auf Haiti und die Türkei auf Paraguay.
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13: Hier ist das Wetter für uns in Baden-Württemberg mit den aktuellen Temperaturen. 30 Grad entgingen an der Vils. Wir haben 32 Grad schon in Tamm und in Radolfzell 31 Grad. Es ist schwül und heiß. Nachher gibt es ein paar Quellwolken und dann kann es auch gewittern mit starkem Regen, vereinzelt. Bis zu 38 Grad sind drin und so bleibt es auch am Wochenende. 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Auf der A8 in Richtung Ulm, ungesicherter Unfall Höhe Wendlingen, Rettungsfahrzeuge im Einsatz, da fängt sich's auch schon an zu stauen. A8 Karlsruhe Richtung Stuttgart zwischen Rutesheim und Dreieck Leonberg, defektes Fahrzeug auf der rechten Spur. Und nach einem Unfall auf der A81 Stuttgart Richtung Heilbronn zwischen Mundelsheim und Ilsfeld, dort 2 Kilometer Stau. Eure Staus und Blitzer immer kostenlos melden unter 0800 24 7 107 7. Gute Fahrt!
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13: Boah, ein Wasser nach dem anderen heute, oder? Und die meisten 80er bei uns. Gleich geht's nach Westerland von den Ärzten. Und hier sind die Sticks. Boat on the River. Ich bin Doro. Hi.
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0: 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Und wenn ihr nachher ins Wochenende fahrt und jemand in der S-Bahn zieht seine Schuhe aus und macht sich's mit nackigen Füßen neben euch bequem, was macht das mit euch? Also, ich kann's gar nicht verstehen, ja? Bei den Temperaturen vielleicht noch okay, aber eigentlich finde ich's total unangenehm. Vor allem, wenn's dann auch noch wirklich so nach Käsequanten riecht. Oh nee. Nikolaus aus Baden-Württembergs Rockigster Morning Show hat sich deshalb einen Anschiss kassiert von einer älteren Dame. Er hat nämlich seine Schuhe ausgezogen in der S1 nach Esslingen. 0800 24 7 1077. Wie findet ihr das? Markus aus Remseck.
1: Ja, also wenn es draußen im Freien ist, ist kein Problem. Aber ich würde sagen, in geschlossenen Räumlichkeiten muss es nicht sein.
0: Ja, finde ich auch. Sabine aus Fellbach versteht es dagegen überhaupt nicht. Sie weiß gar nicht, wo das Problem ist und schreibt, ich arbeite in der Orthopäde-Schuhtechnik, muss jeden Tag Einlagen, Kompressionsstrümpfe anmessen. Da komme ich mit Füßen sehr, sehr nahe und sehe und rieche manchmal auch, was man eigentlich gar nicht will. Aber nur kurz aus den Schuhen schlüpfen, die auf dem Boden sind. Man kann sich auch über alles aufregen, schreibt sie. Schuhe aus, Schuhe an in der S-Bahn. Was sagt ihr? 0800 24 7 1077 für die Mittagspause. Jetzt die Dire Straits.
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18: Hier ist das Wetter für uns in Baden-Württemberg. Es ist sehr sonnig und sehr heiß, 31 bis 38 Grad heute. Und am Abend kann es dann auch gewittern. Es bleibt das ganze Wochenende und auch Anfang nächster Woche so heiß bei uns. Halb eins, wir schauen auf die Straßen im neue 107.7 Verkehrsservice. Vorsicht auf der A5 Karlsruhe nach Heidelberg. Am Kreuz Waldorf auf der Überleitung zur A6 nach Heilbronn liegt ein Autositz auf der Fahrbahn. A6 Mannheim nach Heilbronn zwischen Raststätte Greifswald Süd und Sitzheim 6 Kilometer Stau. A8 Richtung Karlsruhe 8 Kilometer zwischen Pforzheim Süd und Nord. Und auf der A81 von Singen Richtung Stuttgart zwischen Kreuz Böblingen-Hulb und Böblingen-Ost 3 Kilometer Stau aktuell. Eure Staus und Blitzer immer kostenlos melden unter 0800 24 7 1077.
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18: Schönen Freitagmittag. Wir packen es zusammen durch die Hitze im Land mit den meisten 80ern, den meisten 90ern, der meisten Musik und Michael Jackson und Dirty Diana.
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Meatloaf, I'd do anything for love. Der neuen 107.7. Bester Rock und Pop an diesem heißen Freitagmittag jetzt von Laura Branigan. Hier ist Self-Control.

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21: In Deutschland sind viele Menschen für große Reformen bei Rente, Pflege und Gesundheit. Eins unserer Themen jetzt. Es ist Freitagmittag, 13 Uhr.
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21: Imme Kasten.
23: Schönen guten Tag. In Renningen suchen Polizei und Rettungskräfte nach einem vermissten Kleinkind. Der 3 Monate alte Junge wird seit Mitternacht vermisst. Ein Großaufgebot ist an dem Einsatz beteiligt, unter anderem auch mit Hubschraubern und Suchhunden. Die Polizei ermittelt nach eigenen Angaben in alle Richtungen, hält sich zu weiteren Details allerdings bisher bedeckt. Deutschland steht vor großen Reformen, Gesundheitssystem, Rente, Pflege oder auch Steuern. Und die Bundesregierung muss schnell an viele Bereiche ran. Doch zieht die Bevölkerung mit? Fraglich. Die Einzelheiten von Daniel Bornberg.
24: 9 von 10 Befragten haben in einer ZDF-Umfrage gesagt, ja, grundlegende Reformen, die auch zu Einschnitten und finanziellen Belastungen führen, sind wichtig. Gleichzeitig gibt es große Zweifel an der Reformbereitschaft im Land. Und wenn es darum geht, durch die Reformen ganz persönlich große Belastungen hinzunehmen, sagen fast 3/4 der Befragten, dazu bin ich nicht bereit.
23: Die Ukraine macht militärischen Druck, die EU wirtschaftlichen. Das Ziel ist das gleiche. Russland soll dazu gebracht werden, den brutalen Angriffskrieg zu beenden. Erst verlängern die EU-Staaten ihre Sanktionen gegen das Kreml-Regime und das erstmals um ein ganzes Jahr. Und nun weitere Meldungen in Kürze. Sie sprechen vom größten außenpolitischen Fehler seit Jahrzehnten. Auch viele Republikaner in den USA sind sauer auf Präsident Trump wegen des Iran-Deals. Denn der zementiert die Macht des Regimes in Teheran. Noch stehen nur Eckpunkte fest. Wann weiter verhandelt wird, ist offen. Mexiko hat es als erstes Land in die K.O.-Phase der Fußball-WM geschafft. Heute Abend können die USA oder auch Australien nachziehen, je nachdem, wer das Duell gewinnt. Außerdem spielt Schottland gegen Marokko, Brasilien trifft auf Haiti und die Türkei auf Paraguay.
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21: Hier ist das Wetter für uns in Baden-Württemberg. Es ist heiß, gerade in Mannheim mit 33 Grad. Wir haben 32 Grad in Weinstadt und auch in Ofterdingen ganz viel Sonne. Bis zu 38 Grad heute möglich und immer wieder, vor allem gegen Nachmittag, Quellwolken und stellenweise auch mal ein Gewitter. Und dieses Wochenende bleibt es so heiß. 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Viel los auf den Straßen gerade um 3 nach 1. Die neue 107.7 Verkehrsservice. Vorsicht auf der B10 Ulm Richtung Stuttgart. Zwischen Eislingen Ost und West liegt ein Holzteil auf der linken Spur. Vorsicht im Kreis Esslingen zwischen Hammerschmiede und Bergheim auf der Landstraße. Es ist ein Unfall passiert. Die Unfallaufnahme läuft und es ist jeweils für beide Richtungen immer nur eine Spur frei. Macht da vorsichtig. A6 Mannheim nach Heilbronn. 6 Kilometer Stau zwischen Kraichgau Südraststätte und Sinsheim-Steinsfurt. Auf der A8 in Richtung Karlsruhe zwischen Pforzheim Süd und Nord. 8 Kilometer stockend. Und die A81 noch nach Heilbronn. 2 Kilometer Stau zwischen Ludwigsburg Nord und Pleidelsheim. Eure Staus und Blitzer. Immer kostenlos melden unter 0800 24 7 1077.
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21: Baden-Württemberg ist bereit für ein Wochenende im Freibad oder am See. Die meisten 80er für den letzten Arbeitstag jetzt bei uns. Die Hooters, Johnny V. Ich bin Doro, hi.
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0: Freitag, Mittag euch. Es ist 13.21 Uhr und auch wenn wir es uns gerade bei über 30 Grad nicht vorstellen können, aber in genau 6 Monaten ist 4. Advent und Weihnachten ist ja wie jedes Jahr immer ganz, ganz plötzlich dann ganz schnell wieder da. Und da kommt Jon Bon Jovi ins Spiel.
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0: Ja, nur mein Rockstar-Wort fehlt, bis wir wissen, welcher Weihnachtssong der erste war von Jon Bon Jovi ganz allein ohne Band. Ja, vor dem großen Erfolg von Bon Jovi hat Jon nämlich schon alleine gesungen, halt dann immer im Auftrag von Kunden. Und einer davon war ein Weihnachtssong für einen weltbekannten Film.
2: Meine erste Profiaufnahme war ein Song auf dem Weihnachtsalbum von...
0: Wir haben rausgefunden zusammen, guck mal, wer da spricht, war es nicht. Fackeln im Sturm war es nicht. 0800 24 7 1077. Doro hier, hi.
3: Hallo, ich bin Daniela und da ist meine Tochter hinter mir im Auto.
0: Okay, ihr zwei, hi, freue mich, dass ihr mitspielen wollt. Was ist denn euer Tipp?
4: Bei Star Wars, Baby Yoda, den habe ich erst vor kurzem geguckt und da kam das vor.
0: Ah, okay. Dann kann ich dir ja quasi gar nichts vormachen. Wir lösen auf.
2: Meine erste Profi-Aufnahme war ein Song auf dem Weihnachtsalbum von Star Wars.
0: Richtig!
3: Cool, Felicia!
0: Das stimmt! Und damit geht eine neue 107.7-Tasse zu dir. Glückwunsch!
4: Danke!
0: Und das ist der Song, um den es geht. R2-D2, R2-D2, Christmas Song. Der war's, oder?
4: Ja.
0: Sehr cool.
3: Super, Felicia.
0: Hey, ihr zwei, ich wünsche euch ein wunderschönes Wochenende. Danke, dass ihr mitgespielt habt, ja?
3: Danke, das freut
0: euch. Kommt gut durch die Hitze alle in Baden-Württemberg jetzt mit Bon Jovi und bestem Rock und Pop von 93. Bed of Roses, schöne Mittagspause.

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8: Hier ist das Wetter für uns in Baden-Württemberg. Heute Sonne und schwülheiß mit bis zu 38 Grad. Gegen Abend kann es dann Quellwolken geben und auch stellenweise heftig gewittern. Und dieses Wochenende bleibt genauso. Halb zwei, die neue 107.7 Verkehrsservice mit vielen Gefahrenstellen gerade. Vorsicht, A8 Richtung Karlsruhe, zwischen Stuttgart-Degerloch und Kreuz Stuttgart. Ungesicherter Unfall auf der rechten Spur. A8 Ulm Richtung Stuttgart, Vorsicht zwischen Märklingen und Hohenstadt. Auch da ein ungesicherter Unfall, die rechte Spur blockiert und auch die mittlere Spur. A81 Heilbronn Richtung Stuttgart, zwischen Pleidelsheim und Ludwigsburg-Nord. Gegenstände auf der rechten Spur und dann noch das liegen gebliebene Fahrzeug steht da auch noch. Und im Enzkreis bitte Vorsicht auf der Landstraße zwischen Heimsheim und dem Abzweig nach Tiefenbronn, Gefahr durch eine Ölspur. Eure Staus und Blitzer immer kostenlos 0800 24 7 107 7. Gute Fahrt.
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8: Schöne Mittagspause an diesem heißen Freitag in Baden-Württemberg mit den meisten 80ern, den meisten 90ern, der meisten Musik. Wir sind bei euch jetzt mit Status Quo.
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0: 107.7 von Deep Blue Something. Kommt gut durch den Freitag.
1: 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Kennst du die Geschichte hinter diesem Song? 1984. Cyndi Lauper ist mit ihrem Keyboarder im Studio und nimmt neue Songs für ihr neues Album auf. Doch irgendetwas fehlt dem Produzenten. Das ist noch nicht genug. Er verlangt noch einen Song. Cyndi Lauper blättert in einer Zeitung, die auf dem Tisch liegt. Sie liest den Filmtitel Time After Time und denkt sich, hey, das wäre ein guter Songtitel. Die ersten Zeilen fallen ihr direkt ein. Sie denkt an einen Wecker, den ihr damaliger Freund ihr geschenkt hatte. Dieser tickte so laut, dass sie ihn ins Bad stellen musste und trotzdem immer noch hörte. So entsteht die Textzeile: Ich liege im Bett, höre die Uhr ticken und denke an dich. Der Song kommt aufs neue Album und wird Cyndi Laupers größter Erfolg. Time After Time ist heute best.

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12: Wie können wir in Deutschland besser vor Katastrophen geschützt werden? Unser Top-Thema jetzt. Es ist Freitagnachmittag, 14 Uhr.
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14: Schönen guten Tag. Deutschland soll besser auf den Ernstfall vorbereitet sein. Deswegen wollen die Innenminister von Bund und Länder mehr für den Zivil- und Katastrophenschutz tun. Allein der Bund will in den nächsten Jahren 10 Milliarden Euro bereitstellen, um die Bevölkerung besser zu schützen. Etwa vor Sabotageakten oder Flutkatastrophen wie im Ahrtal. Der IMK-Vorsitzende Hamburgs Innensenator Grote rief die Bevölkerung auf, sich selbst auf solche Szenarien vorzubereiten.
15: Wir brauchen insgesamt als Gesellschaft die Haltung, dass wir dieses Szenario, das wir mit allen Kräften vermeiden wollen, auf das wir uns aber vorbereiten müssen, trotzdem, dass wir das für uns auch annehmen, dass das etwas ist, womit wir uns beschäftigen wollen.
14: In Renningen suchen Polizei und Rettungskräfte nach einem vermissten Säugling. Dabei sind auch Suchhunde und Hubschrauber im Einsatz. Das Baby ist seit etwa Mitternacht vermisst. Es handelt sich um einen 3 Monate alten Jungen. Die Ermittlungen gehen in alle Richtungen, wie das Präsidium erklärte. Weitere Details zu den Umständen und den Ort gab die Polizei nicht bekannt. Und nun weitere Meldungen in Kürze. Beim EU-Gipfel in Brüssel geht es heute ums Geld. Die Staats- und Regierungschefs beraten über den nächsten Haushalt. Kanzler Merz hat bereits vor Beginn betont, die Zahlen müssen runter. Deutschland zahlt von allen EU-Staaten das meiste Geld in die Gemeinschaftskasse ein. Spanien und Frankreich sind von einer extremen Hitzewelle betroffen. In einigen Regionen könnte es bis zu 45 Grad heiß werden. In Frankreich wurden bereits Veranstaltungen abgesagt und Fernzüge gestrichen. In Deutschland warnt der DWD auch vor Hitze und heftigen Gewittern. Mexiko hat es als erstes Land in die K.O.-Phase der Fußball-WM geschafft. Heute Abend können die USA oder Australien nachziehen. Je nachdem, wer das Duell gewinnt. Außerdem spielen Schottland gegen Marokko, Brasilien trifft auf Haiti und die Türkei auf Paraguay.
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12: Hier ist das Wetter für uns in Baden-Württemberg. Aktuell haben wir in Freiburg im Breisgau 35 Grad, Bad Übergingen 32, Ludwigsburg 33. Es ist schwül und es ist heiß. Heute Abend kann es gewittern, teilweise sogar mit Unwettern. Morgen dann Sonne, maximal 38 Grad. Gleich 3 nach 2. Wir schauen auf die Straßen im neue 107.7 Verkehrsservice. Und da bitte Vorsicht auf der A6 Heilbronn Richtung Mannheim am Kreuz Mannheim, defektes Fahrzeug. A81 Heilbronn Richtung Stuttgart, Vorsicht zwischen Pladelsheim und Ludwigsburg Süd, liegen gebliebenes Fahrzeug und Gegenstände auf der rechten Spur. A8 Richtung Karlsruhe, zwischen Heimsheim und Pforzheim Nord, 9 Kilometer stockender Verkehr, das gleiche in der Gegenrichtung. Und auf der A81 Stuttgart Richtung Heilbronn, zwischen Ludwigsburg und Pladelsheim 2 Kilometer stockend. Eure Staus und Blitzer immer kostenlos bei uns melden. Einfach unter 0800 24 7 107 7. Gute Fahrt!
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12: Also wenn wir könnten, dann würden wir euch allen Ventilator vors Gesicht stellen heute. Kommt gut durch den wohl heißesten Tag des Jahres mit den meisten 80ern. Gleich von Eric Carmen und hier ist Bonnie Tyler. Ich bin Doro. Hi.
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0: euch durch den Freitag in Baden-Württemberg mit über 30 Grad und bestem Rock und Pop von Roxette. Und ja, es sind über 30 Grad, ja, es ist heiß, aber nackte Füße in der S-Bahn, was macht das mit euch? Bei uns hier auf der 977 sind schon den ganzen Freitag die Füße nackig bei Nikolaus aus Baden-Württembergs Hockey's The Morning Show zumindest. Du hast blank gezogen und bist direkt gerührt worden in der S1, was ich sehr gut verstehen kann übrigens.
1: Ich kam mir wirklich vor wie ein Schüler wieder. Es war so unangenehm, von einer älteren Frau angeraunzt zu werden. Und ich muss dazu sagen, ich habe meine, eben nicht wie ein Kind, meine Füße auf den Sitz gelegt, sondern ich bin nur aus den Schuhen rausgeschlupft und habe meine Füße halt so auf den Schuhen abgestellt. Und Doro, wirklich, die andere Option war Hitzschlag. In der S1, die Klimaanlage ging nicht, gestunken hat sowieso schon, da haben meine Füße auch keinen Unterschied mehr gemacht.
0: Aber ja, aber du ziehst ja auch nicht dein Oberteil aus oder ich setze mich auch nicht ohne kurze Hose in die S-Bahn. Ich will nicht, dass da irgendwo der Schweiß meiner Mitmenschen klebt.
1: Und das habe ich auch heute verstanden. Vielleicht finde ich das halt nicht so schlimm wie andere und ich bleibe auch dabei, ich finde es nicht schlimm. Also zieht eure Schuhe aus in meiner Gegenwart. Ich werde es nicht mehr machen, aber für mich sind geschlossene Schuhe jetzt auch einfach gestorben. Also du siehst, was ich anhab.
0: Birkenstock.
1: Birkenstock all the way. Nur noch so diesen Sommer.
0: Ja, seid ihr da auch so schmerzfrei wie Nikolaus? Zieht ihr eure Schuhe aus überall in der S-Bahn im Geschäft oder zieht ihr durch bei über 30 Grad 0800 24 7 1077?

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0: ist das Wetter für uns in Baden-Württemberg. Viel Sonne und bis zu 38 Grad aktuell. Es kann nachher am Abend stellenweise Gewitter mit starkem Regen, Sturm und Hagel geben. Vor allem auf der Ostalb und auch im Schwarzwald. Passt auf euch auf. Morgen und Sonntag auch heiß und sonnig, knapp 40 Grad. Ab auf die Straßen um 2:30. Es ist richtig viel los. Bitte Vorsicht auf der A8 Karlsruhe Richtung Stuttgart. Zwischen Pforzheim West und Nord ungesicherter Unfall. A81 Heilbronn Richtung Würzburg. Zwischen Möckmühl und Osterburken, da brennt ein Fahrzeug auf dem Standstreifen. Ihr könnt wegen dem Rauch nicht weit sehen, da staut sich's auch schon. B10 Ulm Richtung Stuttgart. Vorsicht Höhe Uchingen. Ein totes Tier auf der linken Spur. Viel los auf der A6 Richtung Nürnberg. Zwischen Bad Rappenau und Bretzfeld. 14 Kilometer Stau. A8 Stuttgart-Karlsruhe wegen der Baustelle bei Pforzheim Ost in beide Richtungen 10 Kilometer stockend und A81 Richtung Singen zwischen Oberndorf und Rottweil defektes Fahrzeug. 7 Kilometer Stau. Eure Staus und Blitzer immer kostenlos bei uns? Einfach unter 0800 24 7 177. Gute Fahrt! 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
0: Ich bin Doro. Hi! Kommt gut ins Wochenende mit den meisten 80ern, den meisten 90ern, der meisten Musik, nur hier bei uns. Und hier sind Toto und Afrika.
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Also bei dem Song kriege ich auch bei 38 Grad Gänsehaut. Die Goo Goo Dolls hier auf der 977. Schönen Freitagnachmittag euch. 14.41 Uhr. Ich hoffe, ihr müsst nicht mehr so lange schaffen und habt's bald geschafft durch die Hitze. Hier ist The Great Commandment. Kommt gut ins Wochenende.

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7: Es wird was getan für unser aller Sicherheit. Unser Top-Thema jetzt, es ist Freitagnachmittag, 15 Uhr.
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9: Schönen guten Tag. Sabotageakte wie in Berlin oder Flutkatastrophen wie im Ahrtal. Deutschland soll besser auf den Ernstfall vorbereitet sein. Und deshalb wollen die deutschen Innenminister den Zivil- und Katastrophenschutz stärken. Allein der Bund will in den nächsten Jahren Milliarden bereitstellen, um die Bevölkerung besser zu schützen. Das Geld ist beispielsweise für die Feuerwehren, Rettungsdienste oder das Technische Hilfswerk, sagt Bundesinnenminister Dobrindt. Beim EU-Gipfel in Brüssel geht es heute ums Geld. Die Staats- und Regierungschefs beraten über den nächsten Haushalt. Kanzler Merz sagte vor Beginn der Beratungen mit seinen EU-Kollegen:
10: Wir müssen über die Höhe des Budgets sprechen. Der auf dem Tisch liegende Vorschlag ist deutlich zu hoch. Die Zahlen müssen runter. Und wir müssen uns über die Einnahmen der Europäischen Union unterhalten, denn wir können nur so viel Geld ausgeben, wie wir auch haben.
9: Deutschland zahlt von allen EU-Staaten das meiste Geld in die Gemeinschaftskasse ein. Weitere Themen beim Gipfel heute sind die Lage im Nahen Osten und China. Und nun weitere Meldungen in Kürze. In Renningen suchen Polizei und Rettungskräfte nach einem Säugling. Der 3 Monate alte Junge wird seit Mitternacht vermisst. Ein Großaufgebot ist an dem Einsatz beteiligt, unter anderem auch mit Hubschraubern und Suchhunden. Die Polizei ermittelt nach eigenen Angaben in alle Richtungen und hält sich zu weiteren Details bislang bedeckt. Online-Verträge einfach per Mausklick widerrufen können. Das muss ab heute immer möglich sein. Ein solcher Widerrufsbutton ist für Online-Shops oder auch Telefonanbieter ab sofort Pflicht. Entweder wirklich als Button oder als klar erkennbarer Link. Bei der Fußball-WM können die USA heute Mexiko in die K.O.-Runde folgen. Es steht das Duell mit Australien an. Gewinnen die Australier, sind sie vorzeitig weiter. Außerdem trifft Schottland auf Marokko, Brasilien spielt gegen Haiti und die Türkei gegen Paraguay.
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7: Das Wetter für uns in Baden-Württemberg ist und bleibt auf jeden Fall zu heiß zum Kicken. Ja, in den Bergen drohen heute allerdings heftige Gewitter. Am Wochenende bekommen wir zwar viel Sonne bei 32 bis 38 Grad, aber dann sind überall im Land auch mal Hitzegewitter möglich. 15 Uhr und 2 Minuten, die neue 107.7 Verkehrsservice. Achtung Autofahrer auf der A6 Mannheim Richtung Heilbronn zwischen Wiesloch-Raunberg und Sinsheim. Unfallstelle linke Spur und im weiteren Verlauf zwischen Bad Rappenau und Bretzfeld 14 Kilometer Stau wegen Bauarbeiten. A8 Dauerbaustelle bei Pforzheim, in beide Richtungen schon wieder 9 Kilometer stockend. A8 Stuttgart Richtung Ulm, 5 Kilometer Stau zwischen Eichelberg und Wiesensteig. Habt ihr noch was gesehen? Eure Staus, eure Blitzer, immer kostenlos, 0800 24 7 107 7. Gute Fahrt.
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7: Ich bin Christian Krack, hallo. Wir nähern uns dem bisher heißesten Wochenende des Jahres mit den meisten 80ern mit Michael Jackson und wir spielen auch die meisten 90er für euch gleich. Metallica in the House.
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Mike Oldfield und Roger Chapman, Shadow on the Wall. Mit bestem Rock und Pop geht's in dieses heiße Wochenende. Hier ist die neue 107.7. Unsere Klimaanlage hier bei mir im Studio, die ist auch schon am Anschlag. Also die klingt gerade ungefähr so. Aber ihr wisst ja, unser Gehirn kann Wunder wirken. Autosuggestion ist das Stichwort. Wir denken uns jetzt einfach, es ist kühler. Und dann glaubt der Körper das auch. Pass auf, ich helfe euch dabei. Zuerst gibt's so ein paar Eiswürfel. Ah, ja, das hilft schon. Ansonsten springen wir jetzt in Gedanken alle in einen eiskalten See. So ein paar Bahnen ziehen, oder? Herrlich. Ah, so, jetzt ist mir zumindest etwas kühler. Ich hoffe euch auch. Und dazu gibt's jetzt Classic Rock von den Boomtown Rats. Hier ist I Don't Like Mondays.

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1: Das Wetter für uns in Baden-Württemberg ist und bleibt heiß und überwiegend sonnig. Aktuell sind es in Waiblingen 35, in Winnenden 35 und in Freiburg 36 Grad. Allerdings kommt mit der Hitze natürlich auch ein steigendes Gewitterrisiko. Im Moment sehe ich so im Odenwald ein paar Gewitterzellen, auch im südlichen Schwarzwald. Also vor allem in den höheren Lagen soll es heute noch rumsen. Am Wochenende bekommen wir dann 32 bis 38 Grad. Erneut viel Sonne, aber dann sind überall im Land, vor allem gegen Abend, natürlich dann auch mal Hitzegewitter möglich. Aber ich hoffe, morgen zum Fußball hält's. 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A6, Mannheim Richtung Nürnberg, zwischen Bad Rabenau und Kreuz Weinsberg. 9 Kilometer Stop and Go wegen Bauarbeiten. A8, Dauerbaustelle bei Pforzheim, in beide Richtungen 9 Kilometer stockend ebenfalls. Auf der A8, Stuttgart Richtung Ulm, zwischen Eichelberg und Grübing 3 Kilometer Stau. B10, B14 aus Stuttgart raus, zwischen Stuttgart Ost und der Benzstraße, also dann auch im Dreieck-Neckar-Park. Jetzt 2 bis 3 Kilometer Rückstau nach einem Unfall, der hier die rechte Spur blockiert. Das sind die größten Probleme aktuell. Habt ihr noch was gesehen? Eure Staus, eure Blitzer immer kostenlos. 0800 24 700 77.
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1: Wir begleiten euch dieses heiße Wochenende mit den meisten 80ern, den meisten 90ern, mit der meisten Musik. Ich bin Christian Krack und jetzt gibt's Classic Rock von Queen für euch. Das ist A Kind of Magic.
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0: Mike Oldfield und Maggie Riley to France. Bester Rock und Pop an diesem heißen Freitagnachmittag. Wir begleiten euch Richtung Wochenende. Wie immer gegen Viertel vor vier mit einem Song, der sonst selten im Radio läuft.
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0: Und der ist im Original aus den 80ern von Cameo. Ist ja schon ein sehr cooler Song im Original und selten ist ja eine Coverversion besser als das Original. Aber in dem Fall hier ist das meiner Meinung nach gelungen. Hier sind Gunn für euch aus Schottland mit ihrer Version aus dem Jahr 94. Hier ist Word Up. Schönes Wochenende euch.

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19: Es wird was getan für unser aller Sicherheit. Unser Top-Thema jetzt. Es ist Freitagnachmittag, 16 Uhr.
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19: Mit André Glatzel. Schönen guten Tag.
21: Die Innenminister von Bund und Länder wollen den Zivilschutz in Deutschland verbessern. Allein der Bund will in den nächsten Jahren 10 Milliarden Euro bereitstellen, um die Bevölkerung im Ernstfall besser zu schützen. Außerdem wird es eine engere Zusammenarbeit der Länder mit dem Innen- und Verteidigungsministerium geben. Man investiere schon jetzt gemeinsam in Infrastruktur, sagt Verteidigungsminister Pistorius.
22: Wenn wir so wie hier in Hamburg in den Hafen investieren, dann investieren wir in den zivilen Wirtschaftsinfrastrukturfaktor Hafen. Aber gleichzeitig ist es eben im Ernstfall auch ein wichtiger Hub für den Transport militärischen Materials und Soldatinnen und Soldaten. Das heißt, alles greift in das andere über und das ist extrem wichtig.
21: Beim EU-Gipfel in Brüssel geht es heute ums Geld. Die Staats- und Regierungschefs beraten über den nächsten Haushalt. Kanzler Merz hat bereits vor Beginn betont, die Zahlen müssen runter. Deutschland ist der größte Nettozahler, zahlt also deutlich mehr Geld in die Gemeinschaftskasse ein, als über EU-Fördermittel wieder zurückfließen. Gestern hatten die EU-Staaten bereits beschlossen, die Russland-Sanktionen zu verlängern. Und nun weitere Meldungen in Kürze. Gesundheitssystem, Rente, Pflege oder Steuern. Deutschland steht vor großen Reformen. Doch die Bereitschaft dafür, große persönliche Einschränkungen hinzunehmen, ist in der Bevölkerung gering. 3 von 4 Befragten sagten in einer ZDF-Umfrage, ich bin dazu nicht bereit. In Potsdam hat der Bundesparteitag der Linken begonnen. Die Delegierten wollen bei dem dreitägigen Treffen eine neue Parteispitze wählen. Die Vorsitzende Ines Schwertner stellt sich dabei morgen erneut zur Wahl im Team mit Luigi Pantisano. Co-Parteichef Jan van Aken kandidiert aus gesundheitlichen Gründen nicht mehr. Mexiko hat es als erstes Land in die K.O.-Phase der Fußball-WM geschafft. Heute Abend können die USA oder Australien nachziehen. Je nachdem, wer das Duell gewinnt. Außerdem spielt Schottland gegen Marokko, Brasilien trifft auf Haiti und die Türkei auf Paraguay.
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19: Das Wetter für uns in Baden-Württemberg ist und bleibt überwiegend sonnig und heiß. Allerdings besteht bis heute Nacht auch eine Unwetterwarnung des Deutschen Wetterdienstes vor schweren Gewittern mit Starkregen und Hagel. Auch Überflutungen sind möglich, stellenweise gewittert es ja auch schon im Land. Am Wochenende bekommen wir meistens sonnige 32 bis 38 Grad, auch dann sind Hitzegewitter möglich. 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Es gibt immer noch Stau auf der A6 Mannheim Richtung Heilbronn zwischen Bad Rappenau und Kreuz Weinsberg. Ja, etwa 5 Kilometer Stop and Go wegen Bauarbeiten. Außerdem stockt es. A8 Dauerbaustelle bei Pforzheim in beide Richtungen 8 bis 9 Kilometer. A8 Stuttgart Richtung Ulm zwischen Eichelberg und Grübingen etwa 3 Kilometer Stau. Und auf der B10 B14 aus Stuttgart raus, zwischen Stuttgart Ost und der Benzstraße, also übers Dreieck-Neckar-Park. Da gibt es immer noch so einen Kilometer Rückstau nach einem Unfall, wobei ich sehe gerade, ich glaube, die Unfallstelle ist mittlerweile geräumt. Habt ihr doch noch was gesehen? Eure Staus, eure Blitzer, immer kostenlos 0800 24 7 107 7. Gute Fahrt.
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19: Ich bin Christian Krack, hallo und danke schon mal an alle, die am Wochenende bei der Hitze die Stellung halten. Ich hoffe, ihr habt zwischendurch auch mal Luft ins Freibad zu gehen. Wir sind bei euch mit viel Musik.
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0: damals 90er mit Weedles und Teenage Dirtbag. Es ist 16.22 Uhr, hier ist die neue 107.7 mit bestem Rock und Pop. Nähern wir uns nicht nur diesem Rekord-Hitze-Wochenende, nein! Morgen Abend ist ja auch noch Länderspiel. Unser zweites Gruppenspiel gegen die Elfenbeinküste, gegen La Côte d'Ivoire. Ja, die sind natürlich stärker als Curaçao, also ich wünsche mir natürlich trotzdem 7:1 wieder. Ja? Hanna und Nikolaus aus Baden-Württembergs rockigster Morningshow, die werden morgen Abend um 22 Uhr natürlich auch vorm Fernseher sitzen. Nikolaus, dein Tipp?
1: Da das nicht die erste WM ist, die ich gucke, Christian, tippe ich auf ein klares 3:1 für die Elfenbeinküste.
0: Was?
1: Ich kenne unsere deutsche Nationalmannschaft. Erstes Spiel ist immer geil, zweites wird immer reingeschissen, damit es im dritten Vorrundenspiel dann richtig spannend wird. Also ich wünsche mir natürlich einen Sieg, aber ich glaube an die Elfenbeinküste, sage ich ehrlich.
0: Buh, ja, Hanna, was meinst du?
2: Ich glaube an einen Sieg, aber ich wünsche mir keinen Sieg, weil wenn wir nicht gewinnen, dann werden wir vielleicht auch nicht Gruppenerster und das heißt, dass die nächsten Spiele dann auch nicht mehr so spät angepfiffen werden und das wäre doch für mich und auch für meinen Sohn von großem Vorteil.
0: Okay, egoistische, aber durchaus nachvollziehbare Haltung. Morgen Abend, kurz vor 0 Uhr, sind wir schlauer, ja, wenn nicht zu viel nachgespielt wird. Ihr zwei seid aber morgen früh noch im Einsatz mit Baden-Württembergs extra, extra rockiger Morningshow ab 6, also auch am Samstag. Nach dem Aufstehen einfach die neue 107.7 einschalten und jetzt selbstredend dranbleiben. Hier ist Phil Collins, hier ist Two Hearts.

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17: Jetzt der Reisetipp.
18: Auf Burg Kriebstein bei Leipzig geht's direkt ins Mittelalter. Schlossleiterin Susanne Tiesler, was ist das Besondere an Sachsens schönster Ritterburg?
19: Die Lage am Fluss ist wunderschön. Also da sollte man auf jeden Fall einen kleinen Rundgang um die Burg mit einplanen. Und im Inneren haben wir ein kleines, feines Burgmuseum, wo auch wirklich noch authentische Räume vorhanden sind, mit wunderschönen Malereien, originaler Innenausstattung. Gerade in unserem Wohnturm, was ja der Kern der Burg ist, spürt man wirklich dieses Mittelalter-Feeling.
18: Was sollte man sich nicht entgehen lassen?
19: Hier auf unserer Burg haben wir auch ein tolles Escape-Game. Da begeben sich die Gäste auf eine Schatzsuche durch die Burg und müssen einen Diebstahl aufklären.
18: Genial. Und Bettina aus Stuttgart gewinnt jetzt ihre Reise mit einem Aufenthalt in Karls Erdbeer-Erlebnisdorf.
20: Oh,
5: mega, voll cool. Oh, ich freue mich so.
18: Auch wenn ihr jetzt kein Glück hattet, eine Reise in die Region Leipzig lohnt sich immer. Schaut gerne auf unserem Special auf stuttgarterreisetipps.de vorbei und plant euren nächsten Urlaub.
19: Voll schön, das ist auf jeden Fall eine Reise wert.
20: Das Wetter für uns in Baden-Württemberg ist und bleibt überwiegend sonnig und heiß. Aktuell sind es in Heilbronn 36, Tübingen 33, Aachen 35 Grad. Dicke Gewitter gibt's gerade so beim nördlichen Odenwald und auch so südlich von Reutlingen auf der Schwäbischen Alb. Ja, und es besteht deshalb auch noch eine Unwetterwarnung des Deutschen Wetterdienstes. Bis in die Nacht hinein vor schweren Gewittern mit Starkregen und Hagel ist möglich. Seid mal auf alles gefasst. Am Wochenende bekommen wir eben auch viel Sonne, 32 bis 38 Grad. Aber auch dann sind Hitzegewitter möglich. 16.32 Uhr, die neue 107.7 Verkehrsservice. Achtung Autofahrer auf der A8 Karlsruhe Richtung Stuttgart. Zwischen der Raststätte Sindelfinger Wald und Kreuz Stuttgart liegen gebliebenes Auto, rechte Spur. Achtung bitte auf der 81 Stuttgart Richtung Heilbronn zwischen Mundelsheim und Ilsfeld. Unfallstelle auf der linken Spur. Beziehungsweise jetzt steht da, die wäre schon auf den Standstreifen verlegt. Jetzt zwei Meldungen, vielleicht sind es auch zwei unterschiedliche Unfallstellen. Also da auf jeden Fall vorsichtig fahren. Dann haben wir die A8, Dauerbaustelle bei Pforzheim. In beide Richtungen 8 Kilometer stocken, dort immer noch Probleme auf der B10, B14 aus Stuttgart raus. Zwischen Stuttgart Ost und der Benzstraße, also kurz nach dem Dreiknecker-Park, immer noch 2 Kilometer Stau nach einem Unfall. Eure Staus, eure Blitzer, immer kostenlos, 0800 24 7 107 7. Wo es denn geht, eine gute Fahrt.
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20: Wir spielen für euch die meisten 80er, die meisten 90er, die meiste Musik. Ich bin Christian Krack und jetzt gibt's Classic Rock von Pink Floyd für euch. Das ist Another Brick in the Wall. Ich wünsche euch ein schönes Wochenende.
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von 93, Bruce Springsteen, Oscar-prämierte Filmmusik, Streets of Philadelphia. Ja, das ist so ein guter Rhythmus, oder? Bei der Hitze nur nicht so schnell bewegen. Wenn ihr sagt, nein, ich will jetzt schnell nach Hause oder schnell ins Freibad, dann gehen wir in die 80er. Das sind die meisten 80er hier bei der 977. Das ist Michael Jackson und Smooth Criminal.

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20: WM-Gastgeber USA kann durch einen Sieg heute Abend schon mit Gastgeber Mexiko in die K.O.-Runde folgen. Das ist eines unserer Themen jetzt. Es ist Freitagnachmittag, 17 Uhr.
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22: Schönen guten Tag.
0: Bei der Suche nach einem vermissten Säugling in Renningen ist eine Babyleiche gefunden worden. Dabei könnte es sich um den vermissten Jungen handeln, heißt es von der Polizei. Die Leiche wurde zwischen Renningen und dem Ortsteil Malmsheim gefunden und wird jetzt identifiziert. Das 3 Monate alte Kind war in der Nacht aus einem Kinderwagen verschwunden. Die Hintergründe sind noch unklar. Zum Abschluss des EU-Gipfels in Brüssel ist es ums Geld gegangen. Die Staats- und Regierungschefs haben dabei über den nächsten Haushalt beraten. Eine Einigung gab es bei dem Treffen nicht. Kanzler Merz hat bereits vor Beginn betont, die Zahlen müssen runter. Deutschland ist der größte Nettozahler. Deutschland zahlt also deutlich mehr in die Gemeinschaftskasse ein, als über EU-Fördermittel wieder zurückfließt. Merz sagte zum Ende des Treffens:
1: Der Vorschlag, den wir zurzeit haben, ist aus deutscher Sicht unbezahlbar und auch unausgewogen. Der nächste Vorschlag, den wir dann in der nächsten Präsidentschaft erwarten, muss deutlich unter dem gegenwärtigen Vorschlag liegen.
0: Und nun weitere Meldungen in Kürze. Sabotageakte wie in Berlin oder Flutkatastrophen wie im Ahrtal. Deutschland soll besser auf den Ernstfall vorbereitet sein. Die Innenminister wollen den Zivil- und Katastrophenschutz stärken. Allein der Bund will in den nächsten Jahren Milliarden etwa für Feuerwehr oder THW bereitstellen. Weil er Todeslisten von Politikern erstellt hat, muss ein 50-Jähriger jetzt 3 Jahre ins Gefängnis. Das Oberlandesgericht Düsseldorf sah es als erwiesen an, dass er unter anderem zu Anschlägen auf Politiker aufgerufen hatte. Auf den Listen sollen auch Ex-Kanzlerin Merkel und ihr Nachfolger Scholz gestanden haben. Bei der Fußball-WM können die USA heute Mexiko in die K.O.-Runde folgen. Es steht das Duell mit Australien an. Gewinnen die Australier, sind sie vorzeitig weiter. Außerdem trifft Schottland auf Marokko, Brasilien spielt gegen Haiti und die Türkei gegen Paraguay.
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22: Das Wetter für uns in Baden-Württemberg ist und bleibt überwiegend sonnig und heiß. Allerdings besteht bis heute Nacht auch eine Unwetterwarnung des Deutschen Wetterdienstes vor schweren Gewittern mit Starkregen und Hagel. Und da ist heute Nachmittag auch stellenweise schon ordentlich was runtergekommen. Überflutungen sind sogar möglich, sagt der Deutsche Wetterdienst. Am Wochenende bekommen wir es ähnlich. Viel Sonne, 32 bis 38 Grad. Auch dann sind immer wieder Hitzegewitter möglich. 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A8 Stuttgart Richtung Karlsruhe zwischen Flughafen Messe und Kreuz Stuttgart 4 Kilometer. Dauerbaustelle bei Pforzheim in beide Richtungen 8 Kilometer Stau. 81 Singen Richtung Stuttgart zwischen Ehningen und Sindelfingen aus 4 Kilometer. Und B10, B14 in Stuttgart am Dreiknecker-Park Richtung Waiblingen-Backnang von allen Richtungen aus. Immer noch ein bisschen Stau, da hat es ja vorhin einen Unfall gegeben. Habt ihr noch was gesehen? Eure Staus, eure Blitzer. Immer kostenlos her damit. 0800 24 7 1077. Gute Fahrt.
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22: Queen und Radio Gaga aus den 80ern, Robbie Williams aus den 90ern mit Let Me Entertain You oder auch Classic Rock von Manfred Mann haben wir jetzt für euch. Ich bin Christian Krack. Schönes Wochenende wünsche ich.
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0: 8 Minuten vor 5:30 ist es. Mit bestem Rock und Pop begleiten wir euch in dieses heiße Wochenende. Aber deshalb bekommen diese beiden Herren hier trotzdem nicht hitzefrei.
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2: Hi Jens.
3: Hi, grüß dich Steven.
2: Was ist bitte mein neues Wort für heute?
3: Dein neues Wort für heute ist Dapferle.
2: Dapferle.
3: Ja, Dapferle.
2: Dapferle. Ein Tanzform.
3: Aha.
2: Dapferle. Es fängt ganz ruhig an, also nur den Fuß tappt.
3: Ja, ja.
2: Dann das Knie, bam, bam, bam. Dann hast du Lust, Hüfte schwingen, dann stehst du auf, dann bist du tanzen, okay. Dann merkst du, dass du in der U-Bahn bist. Du hättest es nicht machen sollen. Aber ja. Du hast einfach Dapferle bekommen, musst tanzen.
3: Ja?
2: Passiert.
3: Dann musst du Dapferle zu der U-Bahn raus.
2: Was heißt Dapferle?
3: Schnell.
2: Ja, okay.
3: Aber los jetzt, aber richtig mit Vollgas. Dapferle, los. Und dann heißt, weißt du, wenn deine Mama mit dir am Ärmel früher auf die S-Bahn gesprungen ist oder auf die U-Bahn. Dapferle, los, komm, wir müssen die noch kriegen, weißt du,
2: genau.
3: Das ist so.
2: Nächstes Mal, wenn jemand im Zug anfängt zu tanzen, ohne Musik, einfach so schnell raus.
3: Schnell raus, definitiv Dapferle.

0: für Rockmusik, um wach zu werden. Und deswegen merken wir, dass immer mehr von euch mit uns aufstehen. Hanna und Nikolaus hier.
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0: Das Wetter für uns in Baden-Württemberg. Ja, es ist ordentlich warm. Aktuell sind es in Leinfelden, Echterdingen noch 31, Ludwigsburg 32, Ellwangen, Jagst 32 Grad. Es besteht bis in die Nacht hinein weiterhin eine Unwetterwarnung des Deutschen Wetterdienstes vor schweren Gewittern mit Starkregen und Hagel. Da sehe ich auch so ein paar Gewitterzellen über der Alp und im Schwarzwald im Moment. Am Wochenende ähnlich. Viel Sonnenschein, richtig heiß, 32 bis 38 Grad. Zum Teil müssen wir aber auch wieder heftige Gewitter befürchten. 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Genau 17:30 haben wir die neue 107.7 Verkehrsservice, stockt immer noch an den üblichen Stellen. Außerdem jede Menge Gefahrenmeldungen. Achtung Autofahrer auf der A6 Heilbronn Richtung Nürnberg. Zwischen Heilbronn unter Eisesheim und Heilbronn-Neckarsulm. Da liegt ein Reifen auf der linken Spur. Achtung auf der A8 Stuttgart Richtung Ulm. Zwischen Merklingen und Ulm-West liegen bliebenes Auto, mittlere Spur. Achtung auf der 81 Stuttgart Heilbronn zwischen Mundelsheim und Raststätte Wunnenstein Ost. In beiden Richtungen vorsichtig fahren, da sind Fußgänger auf der Autobahn gesehen worden. Und Achtung auf der B10 immer noch in Stuttgart auf der Uferstraße zwischen Wangen und Dreiknecker-Park. Probleme wegen eines liegengebliebenen Autos. Eure Staus, eure Blitzer, immer kostenlos 0800 24 7 107 7. Gute Fahrt. 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
0: 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Ich bin Christian Krack und jetzt geht's in die 80er zu einem Mann, der auch bei dieser Hitze immer noch steht. Hier ist Elton John, I'm Still Standing.
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durfte man in den 90ern noch nicht im Radio sagen. Bitch. Meredith Brooks hier bei der 977. Mit bestem Rock und Pop geht's in dieses heiße Wochenende. Und wenn ich jetzt sage Hebefigur, dann wissen alle Fans des 80er-Jahre-Kultfilms Dirty Dancing, worum es geht. Hier sind Bill Medley und Jennifer Warnes. I've had the time of my life.

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6: 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Unser Top-Thema jetzt, das ist Freitagabend, 18 Uhr.
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8: Schönen guten Abend. Sabotageakte wie in Berlin oder Flutkatastrophen wie im Ahrtal. Deutschland soll besser auf den Ernstfall vorbereitet sein. Und deshalb wollen die deutschen Innenminister den Zivil- und Katastrophenschutz stärken. Allein der Bund will in den nächsten Jahren Milliarden bereitstellen, um die Bevölkerung besser zu schützen. Das Geld ist beispielsweise für die Feuerwehren, Rettungsdienste oder das Technische Hilfswerk, sagt Bundesinnenminister Dobrindt.
9: Es sind alle diejenigen Ehrenamtlichen und Hauptamtlichen, Frauen und Männer, die bereit sind, zu helfen und zu unterstützen in den Hilfsorganisationen, wenn wir Krisensituationen erleben.
8: Bei der Suche nach einem vermissten Säugling in Renningen ist eine Babyleiche gefunden worden. Dabei könnte es sich um den vermissten Jungen handeln, heißt es von der Polizei. Die Leiche wurde zwischen Renningen und dem Ortsteil Malmsheim gefunden und wird jetzt identifiziert. Das 3 Monate alte Kind war in der Nacht aus einem Kinderwagen verschwunden. Die Hintergründe sind noch unklar. Und nun weitere Meldungen in Kürze. Gesundheitssystem, Rente, Pflege oder Steuern. Deutschland steht vor großen Reformen. Doch die Bereitschaft dafür, große persönliche Einschränkungen hinzunehmen, ist in der Bevölkerung gering. 3 von 4 Befragten sagten in einer ZDF-Umfrage, ich bin dazu nicht bereit. Weil sie 30 Nacktschnecken auf einem Hochbeet im sächsischen Görlitz ausgesetzt hat, hat eine 60-Jährige jetzt eine Anzeige wegen Sachbeschädigung am Hals. Die Verdächtige platzierte die Schnecken in das Beet, wo sie sämtliche Nutzpflanzen auffraßen. Das Motiv dahinter ist unklar. Mexiko hat es als erstes Land in die K.O.-Phase der Fußball-WM geschafft. Heute Abend können die USA oder Australien nachziehen. Je nachdem, wer das Duell gewinnt. Außerdem spielt Schottland gegen Marokko, Brasilien trifft auf Haiti und die Türkei auf Paraguay.
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6: Das Wetter für uns. Entschuldigung, Jesus Gott, Frosch im Hals. Das Wetter für uns in Baden-Württemberg, das ist zwar überwiegend sonnig, es besteht aber weiterhin bis in die Nacht hinein eine Unwetterwarnung des Deutschen Wetterdienstes vor schweren Gewittern mit Starkregen und Hagel. Siehe auch gerade eine große Gewitterzelle so südlich von Reutlingen-Sonnenbühl, ja, kurz vor Sigmaringen. Also da geht's gerade ab. Am Wochenende ähnlich, viel Sonne, richtig heiß, zum Teil auch wieder heftige Gewitter bei 32 bis 38 Grad. 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Achtung Autofahrer, auf der A5 Heidelberg Richtung Karlsruhe zwischen Kreuzwaldorf und Kronau. Ungesicherte Unfallstelle, jetzt linke Spur. Achtung auf der A8 Stuttgart Richtung Ulm zwischen Märklingen und Ulm West. Liegengebliebenes Fahrzeug, mittlere Spur. Immer noch auf der B10 in Stuttgart, der Uferstraße zwischen Wangen und Dreieck-Neckarpark, der liegengebliebene PKW und größter Stau aktuell A8 Stuttgart Richtung Karlsruhe zwischen Pforzheim Süd und Pforzheim Nord noch 9 Kilometer wegen der Dauerbaustelle. Eure Staus, eure Blitzer, immer kostenlos 0800 24 7 1077. Gute Fahrt. 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
6: Ich bin Christian Krag. Schönen guten Abend zu meinem kleinen Feierabendquiz zum Weltgeschehen. Bei dem heißen Wetter ist heute die Chance wahrscheinlich recht hoch für euch durchzukommen, denn viele liegen seit Feierabend wahrscheinlich noch irgendwo am See, im Schwimmbad oder sind irgendwie ein Eis essen. Bessere Chancen also für euch, unsere schicke schwarze neue 177 Tasse jetzt zu gewinnen. Die Einstiegsfrage, die verrate ich euch wie immer ja jetzt schon mal. Der erfolgreichste deutsche Basketballer überhaupt wird heute 48. Der gebürtige Würzburger hatte 2011 mit den Dallas Mavericks sogar die Meisterschaft in der NBA gewonnen. Die Amis haben ihn damals The German Wunderkind genannt. Wie heißt denn dieser legendäre Basketballer? Wisst ihr das und ein bisschen mehr? Jetzt kostenlos anrufen und mitspielen auf der 0800 24 7 1077.

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0: Pop mit Blink 182. Es ist 20 nach 6 an diesem heißen Freitag. Ich bin mal sehr gespannt, ob bei der Hitze überhaupt jemand in der Leitung ist.
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0: Ich bin Christian Krack. Hallo, wer will mich heute knacken?
2: Ja, hallo, ist der Jörg aus Stuttgart. Ich würde gerne eine neue 107.7-Tasse gewinnen.
0: Okay, Jörg, da musst du ja noch ein paar Fragen knacken sozusagen. 25 Sekunden Zeit, 5 Fragen zum Weltgeschehen stelle ich dir. 4 musst du aber noch richtig beantworten, dann hast du schon gewonnen. Und wenn du mal was nicht weißt, sagst du schnell weiter oder rätst kurz, ja?
2: Okay.
0: Der erfolgreichste deutsche Basketballer überhaupt wird heute 48. Der gebürtige Würzburger hatte 2011 mit den Dallas Mavericks sogar die Meisterschaft in der NBA gewonnen. Wie heißt der German Wunderkind?
2: Dirk Nowitzki.
0: Ja. Auch Christian Wulff hat heute Geburtstag. Er wird 67. Welches politische Amt hatte er denn bis 2012 inne?
2: Bundespräsident.
0: Ja. Welche neue Bestattungsart will Schleswig-Holstein als erstes Bundesland erlauben? Reerdigungen oder Flugzeugbestattungen?
2: Reerdigungen.
0: Ja. Deutschland trifft ja morgen bei der WM auf die Côte d'Ivoire. Bei uns besser bekannt als?
2: Elfenbeingürtel.
0: Ja. Prominenz und Royals zeigen sich dieses Wochenende zum Teil mit extravaganten Hüten im legendären Ascot. Was gucken die sich denn da an?
2: Pferderennen.
0: Ja! Jörg, alle 5, oder?
2: Ja.
0: Ja, damit, Jörg aus Stuttgart, hast du mich, hast du den Krack geknackt und wirst aufgenommen in unsere neue 107.7 Hall of Fame. Möge dein cooler Auftritt hier gerade dazu beitragen, dass die Menschen in Stuttgart dich in Zukunft das schwäbische Wunderkind nennen.
2: Vielen Dank, wunderbar.
0: Und unsere schicke schwarze neue 107.7 Tasse macht sich auf den Weg zu dir.
2: Jawohl, vielen Dank, hat geklappt.
0: Ja, sehr gut. Ja, ihr merkt, es ist machbar. Spielt doch auch mal mit mir eine Runde Knack den Krack. Montagabend wieder, kurz nach 6, die Einstiegsfrage hören und ganz schnell anrufen.

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18: Das Wetter für uns in Baden-Württemberg. Aktuell sind es in Sindelfingen 25, Winnenden 27, Eppingen 28 Grad und so am Alpenrand, da brodelt sich gerade was zusammen. Nee, da braut sich was zusammen. So rum ist es deutsch, ne? Da zieht jetzt so eine Gewitterfront von Süd nach Nord, also wird wahrscheinlich in der nächsten Stunde erstmal so Bodensee, südliche Alp, Allgäu erreichen. Ich weiß nicht, wie weit nördlich das geht. Also, es besteht nämlich auch bis in die Nacht hinein Unwetter. Warnung des Deutschen Wetterdienstes vor schweren Gewittern mit Starkregen und Hagel. Aber ihr wisst, wie das ist. Es muss uns natürlich nicht alle treffen. Ich hoffe, es trifft auch keinen wirklich so heftig, wie jetzt da befürchtet. Am Wochenende ist es ähnlich. Viel Sonne, aber auch zum Teil da wieder heftige Hitzegewitter bei 32 bis 38 Grad. 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Achtung Autofahrer auf der A5 Heidelberg Richtung Karlsruhe zwischen Kreuzwaldorf und Kronau. Unfallstelle, linke Spur. Achtung auf der A6 Heilbronn Richtung Nürnberg zwischen Bretzfeld und Öhringen. Defekter LKW, rechte Spur. Es stockt noch A8 Stuttgart Richtung Karlsruhe zwischen Pforzheim Süd und Pforzheim Nord auf 6 Kilometern. wegen der Dauerbaustelle. Und dann sehe ich noch Stau auf der B27 Stuttgart Richtung Tübingen. Bei Leinfelden, Echterdingen, ja, das sind auch noch gut 2 Kilometer wegen der Baustelle. Habt ihr sonst noch was gesehen? Eure Staus, eure Blitzer. Immer kostenlos her damit. 0800 24 7 1077. Gute Fahrt.
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18: Sie ist ja aus dem künstlichen Koma zurückgeholt worden. Das ist die gute Nachricht. Bonnie Tyler haben wir jetzt für euch. Holding Out for a Hero. Ich bin Christian Krack. Ich wünsche euch ein schönes Wochenende.
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Ich hoffe, ihr bleibt von den Hitzegewittern heute Abend verschont. Hier ist die neue 107.7. 18.41 Uhr haben wir. Wir begleiten euch in dieses Rekordhitzewochenende mit bestem Rock und Pop, versteht sich. Jetzt gibt's die meisten 80er mit den wunderbaren Bangles. Das ist Manic Monday.

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15: Guten Abend. Deutschland soll besser auf den Ernstfall vorbereitet sein. Deswegen wollen die Innenminister von Bund und Ländern mehr für den Zivil- und Katastrophenschutz tun. Allein der Bund will in den nächsten Jahren 10 Milliarden Euro bereitstellen, um die Bevölkerung besser zu schützen. Etwa vor Flutkatastrophen wie im Ahrtal oder Sabotageakten. Hamburgs Innensenator Grote rief die Bevölkerung auf, sich selbst auf solche Szenarien vorzubereiten.
16: Wir brauchen insgesamt als Gesellschaft die Haltung, dass wir dieses Szenario, das wir mit allen Kräften vermeiden wollen, auf das wir uns aber vorbereiten müssen, trotzdem, dass wir das für uns auch annehmen, dass das etwas ist, womit wir uns beschäftigen wollen.
15: Bei der Suche nach einem vermissten Säugling in Renningen ist eine Babyleiche gefunden worden. Dabei könnte es sich um den vermissten Jungen handeln, heißt es von der Polizei. Die Leiche wurde zwischen Renningen und dem Ortsteil Malmsheim gefunden und wird jetzt identifiziert. Das 3 Monate alte Kind war in der Nacht aus einem Kinderwagen verschwunden. Die Hintergründe sind noch unklar. Und nun weitere Meldungen in Kürze. Deutschland steht vor großen Reformen. Gesundheitssystem, Rente, Pflege oder Steuern. Ein Großteil der Bevölkerung hält die Reformen laut ZDF-Umfrage für wichtig. Gleichzeitig gibt es große Zweifel an der Reformbereitschaft. Nur jeder Fünfte glaubt, dass das Land mitzieht. Beim EU-Gipfel in Brüssel ist es zum Abschluss ums Geld gegangen. Die Staats- und Regierungschefs hatten über den nächsten Haushalt beraten. Eine Einigung gibt es noch nicht. Kanzler Merz nennt den aktuellen Vorschlag für Deutschland unbezahlbar. Für Deutschland als größter Einzahler in die Gemeinschaftskasse ein wichtiges Thema. Mexiko hat es als erstes Land in die K.O.-Phase der Fußball-WM geschafft. Heute Abend können die USA oder Australien nachziehen. Je nachdem, wer das Duell gewinnt. Außerdem spielt Schottland gegen Marokko, Brasilien trifft auf Haiti und die Türkei auf Paraguay.
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13: Das Wetter für uns in Baden-Württemberg ist im nördlichen Landesteil noch überwiegend sonnig. Es besteht aber bis in die Nacht hinein eine Unwetterwarnung des Deutschen Wetterdienstes vor schweren Gewittern mit Starkregen und Hagel. Und ja, so von Südwesten her, so von Singen her Richtung Ostalb, da zieht auch gerade eine Gewitterfront. Das sieht so aus, als geht's da stellenweise schon ziemlich ab. Also seid heute Nacht da mal auf der Hut. Stellenweise wird es auch am Wochenende gewittern. Aber auch da viel Sonne angesagt und hoffentlich hält es zum Fußballgucken draußen bei 32 bis 38 Grad. 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Achtung Autofahrer, jetzt auf der A8 Stuttgart Richtung Karlsruhe zwischen Flughafen Messe und Degerloch. Liegen gebliebenes Fahrzeug auf der rechten Spur und immer noch Stau. B27 Stuttgart Richtung Tübingen. Ab Leinfelden Echterdingen wegen der Baustelle etwa 2 Kilometer. Habt ihr noch was gesehen? Eure Staus, eure Blitzer, immer kostenlos. 0800 24 7 1077. Gute Fahrt.
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13: Kommt gut in das bisher heißeste Wochenende des Jahres. Wir sind bei euch jetzt mit den meisten 80ern. John Parr, St. Elmo's Fire oder Murray Head One Night in Bangkok. Ich bin Christian Krack, hallo.
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0: Mike and the Mechanics, All I Need is a Miracle. Bester Rock und Pop an diesem heißen Freitagabend. Hier ist die neue 107.7 vor diesem heißen Wochenende. Und morgen erwartet unsere Fußballnationalmannschaft ja ein ganz heißes Tänzchen bei der WM. Geht's im zweiten Gruppenspiel gegen die Elfenbeinküste. Und deshalb ist jetzt unser Praktikant Sandro mal bei mir. Sandro, wie heiß bist du denn auf morgen?
1: Ich bin brennend heiß.
0: Brennend heiß sogar? Ja, und das bei der Hitze.
1: Ja? Ja, natürlich.
0: Und bei deinem Namen ist mir was eingefallen. Ja, Sandro wird nämlich vor jedem WM-Spiel jetzt bei mir zum WM-Orakel. Und aus Sandro wird...
2: Schlandro.
0: Das war ein Spitzname, oder?
1: Super, ich freue mich.
0: Also, Schlandro, du hast jetzt die große Ehre, das Spiel zu tippen. Wir machen das so, du zählst im Kopf leise von 0 bis 10 ganz schnell immer durch. Also 0, 1, 2, 3, 4, 5, 6, 7, 8, 9, 10, 0, 1, 2, 3. Und ich sag Stopp. Und dann haben wir zuerst, sagen wir mal, die Tore für die Elfenbeinküste, okay?
1: Okay, das kriege ich hin.
0: Achtung, mit der Musik geht's los. Stopp.
1: 7.
0: 7 für die Elfenbeinküste. Okay, das wollten wir nicht hören. Jetzt, Achtung, jetzt wird's spannend. Wie viele Tore wird Deutschland schießen? Schlandro, das WM-Orakel. Du musst jetzt eigentlich schon bei mehr als 7 landen, ne? Achtung.
1: 8.
0: Ja, echt? Ernsthaft?
1: Ja, also ein spannendes Spiel.
0: Ein 8-7 für Deutschland, sagt Schlandro, das WM-Orakel. Wir nehmen dich beim Wort, ja, ich spiele dir das am Montag wieder vor. Also, vielen Dank an Schlandro. Wenn ihr noch tippen wollt, reich werden wollt bei den gängigen Sportwettenanbietern, tippt auf 8-7. Ja, dann kann nichts schief gehen. Morgen wird abgerechnet. Ab 22 Uhr läuft ja dann das Spiel und kurz vor 12 sind wir schlauer.

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10: Das Wetter für uns in Baden-Württemberg. Aktuell sind es in Remseck 25, Waiblingen 25, Ulm noch 26 Grad. Im Süden von Baden-Württemberg, da sind zum Teil schon heftige Gewitter unterwegs, gerade auch so südöstlich von Reutlingen. Da sehe ich ein paar ganz, ganz dunkle Gewitterzellen. Ja, und deshalb besteht auch bis in die Nacht hinein fürs ganze Land eine Unwetterwarnung des Deutschen Wetterdienstes vor schweren Gewittern mit Starkregen und Hagel. Aber ihr wisst, wie es ist. Kann euch treffen, muss aber nicht. Und so russisch Roulette spielen wir da auch am Wochenende. Ja, viel Sonne, wieder richtig schön heiß, 32 bis 38 Grad, aber eben stellenweise können auch da wieder Hitzegewitter drohen. 19.32 Uhr haben wir die neue 107.7 Verkehrsservice. Achtung Autofahrer auf der A6 Mannheim Richtung Heilbronn zwischen Bad Rappenau und Heilbronn unter Eisesheim. Ein Reifen auf der linken Spur. Und Achtung bitte immer noch auf der A8 Ulm Richtung Stuttgart zwischen Flughafen Messe und Degerloch. Ein liegen gebliebenes Auto auf der rechten Spur. Habt ihr noch was gesehen? Eure Staus, eure Blitzer immer kostenlos. 0800 24 7 107.7.
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10: Wir spielen die meisten 80er, die meisten 90er, die meiste Musik für euch. Ich bin Christian Krake und jetzt gibt's einen Lagerfeuer-Klassiker von Uriah Heep. Das ist Lady in Black. Schönes Wochenende.
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Mit viel Musik begleiten wir euch durch dieses heiß gewittrige Wochenende. Hier ist die neue 107.7. Jetzt gibt's die meisten 80er mit Melissa Etheridge für euch. Like the way I do.

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5: WM-Gastgeber USA kann durch einen Sieg heute Abend schon mit Gastgeber Mexiko in die K.O.-Runde folgen. Das ist eines unserer Themen jetzt. Es ist Freitagabend, 20 Uhr.
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5: Mit Gisa Weber.
7: Guten Abend. Sabotageakte wie in Berlin oder Flutkatastrophen wie im Ahrtal. Deutschland soll besser auf den Ernstfall vorbereitet sein. Und deshalb wollen die deutschen Innenminister den Zivil- und Katastrophenschutz stärken. Allein der Bund will in den nächsten Jahren Milliarden bereitstellen, um die Bevölkerung besser zu schützen. Das Geld ist beispielsweise für die Feuerwehren, Rettungsdienste oder das technische Hilfswerk, sagt Bundesinnenminister Dobrindt.
8: Es sind alle diejenigen Ehrenamtlichen und hauptamtlichen Frauen und Männer, die bereit sind, zu helfen und zu unterstützen in den Hilfsorganisationen, wenn wir Krisensituationen erleben.
7: Bei der Suche nach einem vermissten Säugling in Renningen ist eine Babyleiche gefunden worden. Dabei könnte es sich um den vermissten Jungen handeln, heißt es von der Polizei. Die Leiche wurde zwischen Renningen und dem Ortsteil Malmsheim gefunden und wird jetzt identifiziert. Das 3 Monate alte Kind war in der Nacht aus einem Kinderwagen verschwunden. Die Hintergründe sind noch unklar. Und nun weitere Meldungen in Kürze. Gesundheitssystem, Rente, Pflege oder Steuern. Deutschland steht vor großen Reformen. Doch die Bereitschaft, dafür große persönliche Einschränkungen zu nehmen, ist in der Bevölkerung gering. 3 von 4 Befragten sagten in einer ZDF-Umfrage, ich bin nicht bereit dazu. Zum Abschluss des EU-Gipfels in Brüssel ist es ums Geld gegangen. Die Mitglieder hatten über den nächsten Haushalt beraten. Eine Einigung gab es bei diesem Treffen nicht. Der aktuelle Vorschlag sei aus deutscher Sicht unbezahlbar, sagte Kanzler Merz. Deutschland zahlt von allen EU-Staaten das meiste Geld in die Gemeinschaftskasse ein. Bei der Fußball-WM könnten die USA heute Mexiko in die K.O.-Runde folgen. Es steht das Duell mit Australien an. Gewinnen die Australier, sind sie vorzeitig weiter. Außerdem trifft Schottland auf Marokko, Brasilien spielt gegen Haiti und die Türkei gegen Paraguay.
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5: Das Wetter für uns in Baden-Württemberg. Ja, im Moment gewittert es im Süden von Baden-Württemberg zum Teil schon kräftig. Es besteht ja bis in die Nacht hinein sogar eine Unwetterwarnung des Deutschen Wetterdienstes vor schweren Gewittern mit Starkregen und Hagel. Ich hoffe, ihr bleibt natürlich davon verschont, denn auch Überflutungen sind wohl stellenweise möglich. Am Wochenende ähnlich wie heute viel Sonne, heiß 32 bis 38 Grad, aber auch dann sind immer wieder Hitzegewitter drin. Kurz nach 8, die neue 107.7 Verkehrsservice. Achtung Autofahrer, noch auf der A8 Ulm Richtung Stuttgart zwischen Flughafen Messe und Degerloch liegen gebliebenes Fahrzeug, rechte Spur. Eure Staus, eure Blitzer immer kostenlos. 0800 24 7 107.7. Ich bin Christian Krack. Ich wünsche euch eine gute Fahrt und vor allem eine gewitterfreie in dieses heiße Wochenende.
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Kennst du die Geschichte hinter diesem Song? New York, 20. März 1991. Der vierjährige Connor spielt mit seinem Kindermädchen Verstecken. Dabei passiert das Unfassbare. Der Junge fällt aus einem geöffneten Fenster im 53. Stock. An diesem Tag ändert sich für seinen Vater, Eric Clapton, alles. Der tödliche Unfall ist für den Sänger ein unbegreiflicher Schock. In einem Song versucht er verzweifelt, seine Gefühle auszudrücken. Vielleicht helfen sie jemand anderem. Würdest du meinen Namen kennen, wenn ich dich im Himmel treffe? Tears in Heaven.

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1: Im Studio Gisa Weber. Schönen guten Abend. Die Innenminister von Bund und Ländern wollen den Zivilschutz in Deutschland verbessern. Allein der Bund will in den nächsten Jahren 10 Milliarden Euro bereitstellen, um die Bevölkerung im Ernstfall besser zu schützen. Außerdem wird es eine engere Zusammenarbeit der Länder mit dem Innen- und Verteidigungsministerium geben. Man investiere schon jetzt gemeinsam in Infrastruktur, sagt Verteidigungsminister Pistorius.
2: Wenn wir so wie hier in Hamburg in den Hafen investieren, dann investieren wir in den zivilen Wirtschaftsinfrastrukturfaktor Hafen. Aber gleichzeitig ist es eben im Ernstfall auch ein wichtiger Hub für den Transport militärischen Materials und Soldatinnen und Soldaten. Das heißt, alles greift in das andere über und das ist extrem wichtig.
1: Bei der Suche nach einem vermissten Säugling in Renningen ist eine Babyleiche gefunden worden. Dabei könnte es sich um den vermissten Jungen handeln, heißt es von der Polizei. Die Leiche wurde zwischen Renningen und dem Ortsteil Malmsheim gefunden und wird jetzt identifiziert. Das 3 Monate alte Kind war in der Nacht aus einem Kinderwagen verschwunden. Die Hintergründe sind noch unklar. Und nun weitere Meldungen in Kürze. Deutschland steht vor großen Reformen. Gesundheitssystem, Rente, Pflege oder Steuern. Ein Großteil der Bevölkerung hält die Reformen laut ZDF-Umfrage für wichtig. Gleichzeitig gibt es große Zweifel an der Reformbereitschaft. Nur jeder Fünfte glaubt, dass das Land mitzieht. Beim EU-Gipfel in Brüssel ist es zum Abschluss ums Geld gegangen. Die Staats- und Regierungschefs hatten über den nächsten Haushalt beraten. Eine Einigung gibt es noch nicht. Kanzler Merz nennt den aktuellen Vorschlag für Deutschland unbezahlbar. Für Deutschland als größter Einzahler in die Gemeinschaftskasse ein wichtiges Thema. Vor dem zweiten deutschen WM-Spiel morgen sind sich die Tierorakel uneins. Die Aras im Zoo Leipzig und Elefant Tarak im Kölner Zoo setzen auf einen deutschen Sieg gegen die Elfenbeinküste. Ameisenbär Tayo aus dem Allwetterzoo Münster tippt dagegen auf die Afrikaner. Er lag allerdings schon beim WM-Auftakt daneben.
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0: 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Kennst du
1: Goldeneye, you'll do what I please.
0: Die Geschichte hinter diesem Song? Es ist 1994. Bond-Produzent Albert Broccoli ist unter Druck. Die James-Bond-Reihe steht vor einem kompletten Neuanfang. Das erste Mal wird Pierce Brosnan in die Rolle des Agenten schlüpfen. Und für das Intro fehlen noch die Sänger. Bisher gibt es nur eine grobe Version von GoldenEye von Songwriter Bono von U2. Der Wunschkandidat der Bond-Produzenten für den Song? Die Rolling Stones. Doch die haben keine Lust darauf. Also klingelt das Telefon bei Tina Turner. GoldenEye ist für sie einer der größten Erfolge ihrer Karriere und gehört heute fest zu bestem Rock und Pop.
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1: Im Studio Colin Mock. Schönen guten Abend. Deutschland soll besser auf den Ernstfall vorbereitet sein. Deswegen wollen die Innenminister von Bund und Ländern mehr für den Zivil- und Katastrophenschutz tun. Allein der Bund will in den nächsten Jahren 10 Milliarden Euro bereitstellen, um die Bevölkerung besser zu schützen. Etwa vor Flutkatastrophen wie im Ahrtal oder Sabotageaktionen. Hamburgs Innensenator Grote rief die Bevölkerung auf, sich selbst auf solche Szenarien vorzubereiten.
2: Wir brauchen insgesamt als Gesellschaft die Haltung, dass wir dieses Szenario, das wir mit allen Kräften vermeiden wollen, auf das wir uns aber vorbereiten müssen, trotzdem, dass wir das für uns auch annehmen, dass das etwas ist, womit wir uns beschäftigen wollen.
1: Online-Verträge auch einfach per Mausklick widerrufen können. Das muss ab jetzt immer möglich sein. Ein solcher Widerrufsbutton ist für Online-Shops oder auch Telefonanbieter ab sofort Pflicht. Entweder wirklich als Button oder als klar erkennbarer Link. Ivona Husemann von der Verbraucherzentrale sagte bei NTV:
3: Mit dem Widerrufsbutton ist es jetzt so, dass man direkt eine Bestätigung bekommt. Man schickt den ab über den Button und dann bekommt man quasi ein PDF, in dem steht: Sie haben am 19.06. um 11.45 Uhr den Widerruf erklärt.
1: Und nun weitere Meldungen in Kürze. Deutschland steht vor großen Reformen. Gesundheitssystem, Rente, Pflege oder Steuern. Ein Großteil der Bevölkerung hält die Reformen laut ZDF-Umfrage auch für wichtig. Gleichzeitig gibt es aber große Zweifel an der Reformbereitschaft. Nur jeder Fünfte glaubt, dass das Land mitzieht. Eine Äußerung von Donald Trump sorgt mal wieder für Empörung, diesmal in Italien. Der US-Präsident hat in einem Interview behauptet, Italiens Regierungschefin Meloni hätte ihn um ein Foto angefleht. Die wies das als frei erfunden zurück. Aus Protest hat Italiens Außenminister einen geplanten USA-Besuch abgesagt. Vor dem zweiten deutschen WM-Spiel sind die Tierorakel uneins. Die Aras im Zoo Leipzig und Elefant Tarak im Kölner Zoo setzen auf einen deutschen Sieg gegen die Elfenbeinküste. Ameisenbär Tayo im Malwetter Zoo Münster tippt dagegen auf die Afrikaner. Er lag allerdings schon beim WM-Auftakt daneben.
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0: 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Kennst du? Die Geschichte hinter diesem Song?
1: Es ist 1993. Ein junges Mädchen läuft über die Straße in ein Treppenhaus. Sie möchte ihren Freund abholen. Die beiden wollen auf eine Party. Sie klopft an die Tür, aber niemand öffnet. Sie klopft lauter und lauter, aber es passiert nichts. Das Mädchen kann die Tür schließlich aufdrücken und gelangt in die Wohnung. Als sie im Schlafzimmer ankommt, findet sie ihren toten Freund, gestorben an einer Überdosis. Sie schreibt einen Song. Ich werde dich nicht vergessen, mein Freund, und halte deinen letzten Kuss in Ehren. Pink, Who Knew?
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0: 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Kennst du die Geschichte hinter diesem Song? London im Sommer 1963. Der 15-jährige Brian May hat nur einen einzigen Wunsch. Er möchte Gitarre spielen können. Genau wie sein großes Vorbild, Jimi Hendrix. Aber es gibt ein Problem. Das Geld im Hause May ist knapp. Plötzlich hat sein Vater eine Idee. Wir bauen die Gitarre einfach selbst. Zusammen mit seinem Sohn richtet er zu Hause eine kleine Werkstatt ein. 18 Monate lang sägen, schrauben und kleben Vater und Sohn an ihrer Gitarre. Dabei nehmen sie Material aus einem Fahrradgepäckträger, Stricknadeln, einem alten Motorrad und Kaminholz. Als Brian May die fertige Gitarre in die Hand nimmt, ist er begeistert. Sie klingt besser als die meisten Gitarren, die gerade auf dem Markt sind. Und sie begleitet ihn ein Leben lang. Auch bei diesem Song. Friends will be friends.
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0: 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Kennst du die Geschichte hinter diesem Song? Anfang der 90er Jahre. Jon Bon Jovi ist verkatert. Er sitzt in einem Hotelzimmer in L.A. und zweifelt an sich. Er fühlt sich ausgenutzt von Musikindustrie und Medien. Fragt sich, woran man sich erinnern wird, wenn er nicht mehr da ist. Ob man Filme über ihn drehen wird. Er setzt sich ans Hotelklavier und klimpert herum. Auf Rosen gebettet oder auf Nägel gebettet. Das Rockgeschäft kann beides mit dir machen. Johns Zweifel bescheren ihm 1992 einen internationalen Top-Song. Heute ist Bed of Roses bester Rock und Pop.
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0: 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Kennst du? 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Die Geschichte hinter diesem Song? Es ist 1989. Richard Marx sitzt in seinem Aufnahmestudio. Seit Tagen geht es ihm schlecht, denn er vermisst seine Frau Cynthia. Sie ist Schauspielerin und muss für 3 Monate zu einem Filmdreh. Richard Marx setzt sich ans Klavier und schreibt innerhalb von 10 Minuten einen Song. Erst Monate später entscheidet er sich dazu, den Song zu veröffentlichen. Wohin du auch gehst, was immer du tust, ich werde hier auf dich warten. 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